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1: Am 21. August wurde nun endlich mit einigen Jahren Verzögerung die neue Tribüne im Nordhäuser Albert-Kunst-Sportpark in Betrieb genommen. Auch wenn es durchaus noch einige Arbeiten zu erledigen gibt. Stolz verkündete Landrat Matthias Jentricke, dass die 15,2 Millionen Euro, die in das Sozialgebäude, die Sanierung des Kunstrasenplatzes und den neu angelegten Hauptplatz sowie das Funktionsgebäude geflossen sind, alle zusätzlich nach Nordhausen geholt wurden und keinem anderen Verein oder Projekt der Region entzogen wurden. Es entstand eine moderne Sportanlage mit über 1000 Sitzplätzen, die sowohl für Wettkampfbetrieb als auch für Training bestens geeignet ist und nicht nur dem FSV und VK 90 Nordhausen zur Verfügung steht, sondern auch von anderen Vereinen und Schulen genutzt werden kann. Die Vereinsführung von VK Nordhausen hat sich ja nach der Neuwahl im Sommer wesentlich verändert, sodass Radio Enno die Gelegenheit nutzte, mit dem neuen Vereinsvorsitzenden ins Gespräch zu kommen.
2: Also mein Name ist Mario Goldberg, bin in Mühlhausen geboren, Jahrgang 68, habe bis vor Ende letzten Jahres noch für den FC Union Mühlhausen, war ich da tätig im Vorstand und auch hauptsächlich eigentlich als Vorsitzender, aber eigentlich immer als Zweiter. Ich war immer dann Lückenbüßer zwischen Ersten und Zweiten. Also habe dann Ende des Jahres aufgehört dann bei Union und habe eigentlich gesagt, ich will mit Fußball erstmal nichts mehr zu tun haben. Und dann kam halt diese Anfrage hier aus Nordhausen durch Toni Juracek und da haben wir dann halt einfach gesagt, okay, wir hören uns das mal an. Ja, und dann haben wir uns das halt angehört und ja, ich weiß noch, wir standen hier draußen auf dem Platz, Toni und ich, gell, und haben gesagt, ey, wollen wir uns das wirklich hier antun, gell, und dann, Mensch, lass uns nochmal nach Hause fahren. Du schläfst eine Nacht drüber, ich, meine Frau, du mit deiner Frau gesprochen und dann früh morgens, ich zu meiner Frau gesagt, noch abends, hier, ich will Nordhausen machen. Bist du verrückt? Du hast doch 6 Jahre jetzt hinter Union und jetzt machst du sowas und das ist ja nochmal was anderes. Und dann haben wir halt, früh morgens ist sie zu mir ins Bett gekommen und hat gesagt, Mensch, kannst du machen. Wenn du Spaß hast dran und wie gesagt, es ist eine Herkulesaufgabe, das muss ich ohne Umschweife sagen, das ist so, weil eben auch vieles noch im Argen liegt, aber da sind wir dran und mein Zeitplan ist jetzt wirklich Deadline Ende des Jahres, muss der Verein wieder so dastehen, dass es wirklich funktioniert.
1: Gab es vorher eine Beziehung zu Nordhausen oder zu Wacker? Oder was ist der Antrieb?
2: Wacker habe ich nur durch meine Jungs damals kennengelernt, weil wir mal ab und an gegen Nordhausen gespielt haben. Dadurch hatte ich immer Berührungspunkte zu DDR-Zeiten. Sicherlich den Albert-Kunst-Sportwagen kannte vielleicht jeder. Ja, meine Eltern oder meine Verwandtschaft stammt aus Blankenburg oben, Quedlinburg aus der Richtung. Da ist man hier immer vorbeigefahren und dann hat man hier auch mal Fußball geguckt als Kind. Ja, aber ansonsten hatte ich keine Berührungspunkte mit Nordhausen. Ich musste erst mal bei uns im System gucken, bei uns in der Firma, wie viele Kunden haben wir in Nordhausen, was haben wir gemacht oder so. Da ist das dann schon so wirklich so aufgekommen, dass man dann irgendwann gesagt hat, okay, ich mache das. Und aus meiner Sicht ist es heute so, dass man das wirklich, wie soll man das sagen, dadurch, dass ich fremd bin, macht es in Nordhausen, glaube ich, vieles einfacher. Ja, es macht es wirklich so, dass man da kommt, ist unbefleckt, geht hin und sagt, okay, klar gibt es immer viele, oh, dass der Konkurs und die Insolvenz und was eigentlich was passiert ist, das ist schwierig.
1: Der Verein und die Mannschaft lagen relativ am Boden, muss man sagen. Im Sommer, es wurde eben ja in den Reden auch schon angesprochen. Wie haben Sie es geschafft, in so kurzer Zeit das Schiff wieder flott zu machen oder halbwegs flott zumindest?
2: Das muss man wirklich Toni Jura anrechnen. Der hat das wirklich super, super gemacht. Mit Kreide zusammen mit dem Trainerteam und Sebastian Watterott. Die haben wir dann auch wirklich, weil die ein sehr gutes Netzwerk haben. Wir haben dann immer gesagt, okay, wenn das passt für uns. Wir haben wirklich einen Spieleretat, der vielleicht nicht Thüringen-tauglich ist, aber wenn man jetzt sieht, was passiert ist, so, und da wächst wirklich aus meiner Sicht, ich habe jetzt Fußball lang genug erlebt, da wächst wirklich was zusammen. Das ist eine gute Mannschaft, eine gute Truppe. Es wird auch viele Rückschläge geben, das muss man einfach auch so sagen. Aber vor dem Hintergrund, was jetzt hier passiert ist, das ist schon, macht das super.
1: Der neue Präsident von VK Nordhausen, Mario Goldberg, über sein Engagement im Südharz am Rande der Freigabe der neuen Haupttribüne im Albert-Kunst-Sportpark. Für Radio Enno vor Ort war Peter Jentsch.
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1: Guten Morgen, liebe Hörer. Am Mikrofon begrüßt Sie Peter Jentsch und heute starten wir zunächst mit Nebel und Hochnebel in den Tag. Nach deren Auflösung ziehen immer wieder Wolkenfelder durch, dazwischen zeigt sich aber auch häufig die Sonne. Es bleibt trocken. Am Nachmittag nimmt die Bewölkung dann vom Süden her wieder zu. Die Höchstwerte liegen zwischen 28 und 30 Grad, im Harz werden 25 bis 28 Grad erreicht. Dazu weht ein schwacher bis mäßiger Wind aus Ost bis Südost. In der Nacht zum Freitag verdichtet sich die Bewölkung von Südwesten her weiter. Gegen Morgen sind erste Schauer und Gewitter nicht ausgeschlossen. Die Temperaturen gehen dann auf 19 bis 16 Grad zurück. Der Wind bleibt meist schwach und dreht von Südost auf Südwest.
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3: Guten Morgen, liebe Hörer. Am Mikrofon begrüßt Sie Peter Jentsch und heute starten wir zunächst mit Nebel und Hochnebel in den Tag. Nach deren Auflösung ziehen immer wieder Wolkenfelder durch, dazwischen zeigt sich aber auch häufig die Sonne. Es bleibt trocken. Am Nachmittag nimmt die Bewölkung dann vom Süden her wieder zu. Die Höchstwerte liegen zwischen 28 und 30 Grad, im Harz werden 25 bis 28 Grad erreicht. Dazu weht ein schwacher bis mäßiger Wind aus Ost bis Südost. In der Nacht zum Freitag verdichtet sich die Bewölkung von Südwesten her weiter. Gegen Morgen sind erste Schauer und Gewitter nicht ausgeschlossen. Die Temperaturen gehen dann auf 19 bis 16 Grad zurück. Der Wind bleibt meist schwach und dreht von Südost auf Südwest.
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1: Hallo liebe Hörerinnen und Hörer, hier ist die Silberstimme Bärbele und ich möchte Sie heute mal in die Welt der Anekdoten verführen. Eine Anekdote, was verstehe ich darunter? Ursprünglich eine mündlich überlieferte Einzelheit zur Kennzeichnung einer Person. Die moderne Anekdote als literarische Gattung ist mit Fabel, Schwank und Kurzgeschichte verwandt und hält eine merkwürdige Begebenheit oder einen charakteristischen Ausspruch fest. Wesentlich sind knappe Form und meist scharfe oder witzige Pointierung. Kleine Anekdoten zeigen mit humorvollen Augenzwinkern, dass auch große Geister Menschen wie alle anderen sind und mit etwas Missgeschicklichkeiten und Umständen zu kämpfen oder zu leben haben. Die Welt der Anekdoten der Musiker soll uns heute mal ein bisschen begleiten und ich hoffe, es weckt etwas ihr Interesse. Ich habe mir zunächst Wolfgang Amadeus Mozart rausgesucht. Natürlich habe ich schon sein Geburtshaus in Salzburg besucht und schätze seine Musik sehr. Er ist sicherlich den allermeisten von Ihnen sehr gut bekannt. Und da man sich nicht an alle Einzelheiten vielleicht seines Lebens sofort erinnert, möchte ich das für Sie machen. Er wurde am 27.01.1756 in Salzburg geboren. Er war ein sogenanntes Wunderkind, denn mit 3 Jahren spielte er Klavier, mit 5 komponierte er die ersten Stücke. Mit seinem Vater und seiner Schwester Nanna reiste er durch ganz Europa und spielte vor Königen und Kaisern. Als Erwachsener war er Konzertmeister beim Erzbischof von Salzburg. Der war aber ein Tyrann und 1781 schmiss Mozart hin und ging nach Wien, um freier Künstler zu sein. Das war für diese Zeit etwas unüblich. In Wien wurde er berühmt. Er gab Konzerte, unterrichtete und komponierte auf Bestellung. Er heiratete Constanze Weber. Finanziell ging es aber ständig auf und runter und er lieh sich oft Geld. Einige Meisterwerke von ihm und auch einige meiner Lieblingsopern sind zum Beispiel die Zauberflöte, Don Giovanni, Figaros Hochzeit. Er schrieb viele Sinfonien und Klavierkonzerte, Kirchenmusik. Leider konnte er das Requiem nicht vollenden, weil er vorher starb. Musik wie Kammermusik und Lieder waren in über 600 Werken insgesamt zu hören. Melodien, die man sofort im Ohr hat, leicht und elegant, aber tief. Er starb 1791 sehr plötzlich in Wien. Woran genau, weiß man bis heute nicht. Begraben wurde er in einem Armengrab, was man dann hinterher sehr, sehr bedauerte. Einige wenige Anekdoten von ihm. Mozart war ein Genie, aber auch ein riesiger Chaot. Als er beim Kaiser vorspielen sollte, kam er zu spät. Grund: Er hatte sich auf dem Weg noch mit Straßenjungen eine Schneeballschlacht geliefert und war total verdreckt. Sein Vater musste ihn vorher noch schnell umziehen. Und trotzdem hat er dann so gespielt, dass alle sprachlos waren. Eine andere Begebenheit: Im Hause Mozart war selten Geld zu viel. Als der Komponist einmal mit einem riesigen Lorbeerkranz nach Hause kam, meinte seine Frau Constanze, was nützt uns der Lorbeer, wenn wir keinen Karpfen dazu haben? Ein Freund machte Mozart einmal zum Vorwurf, er habe eine besonders schöne Melodie von Joseph Haydn gestohlen. Darauf erwiderte Mozart lachend, diese Melodie ist bei Haydn so schön, ich könnte sie nicht besser machen. Das war übrigens in der damaligen Zeit nicht ganz unüblich, sich gegenseitig ein wenig des anderen zu bedienen. Eine weitere Begebenheit: Vater und Sohn Mozart weilten am 19. Mai 1764 am königlichen Hofe in London, wo der junge Wolfgang zuerst die Königin begleitete, dann einen Flötisten und zum Schluss über das Bassthema eine Air von Händel eine wundervolle Melodie improvisierte. Niemand interessierte sich mehr für den Jungen als der Hofkapellmeister des Königs Johann Christian Bach. Er nahm den jungen Mozart auf sein Knie und spielte eine Sonate mit ihm zusammen, wobei jeder abwechselnd einen Takt spielte. Dabei spielten beide so präzise, dass der Wechsel zwischen den Pianisten unhörbar blieb. Vielleicht ist es Ihnen auch von der damaligen Zeit bekannt oder Sie haben es schon gehört, dass sie immer dass es ganz viele Wettstreite gab zwischen den Musikern und das Publikum musste dann durch Beifall entscheiden, wer der Sieger des Abends oder des Nachmittags war. Und da improvisierte Mozart also wirklich vortrefflich. Ja, ein junger Komponist fragte Wolfgang Amadeus Mozart um Rat. Wie kann ich es als Komponist schnellstens zur Meisterschaft bringen? Mozart antwortete, nur Fleiß und Ausdauer führen zum Ziel, weswegen Sie gründlich studieren müssen. Aber Sie haben doch schon als Kind komponiert, entgegnete der Ratsuchende. Das stimmt, sagte Mozart, aber ich habe auch niemanden gefragt, wie ich es machen soll. Mozart über sein Einkommen als Nachfolger Glucks in Wien. Zu viel für das, was ich leiste, zu wenig für das, was ich leisten könnte. Ja, selbstbewusst war er schon und das mit Recht. Wolfgang Amadeus Mozart ärgert sich in einem Brief an seinen Vater darüber, dass er dauernd Uhren geschenkt bekommt. Nun habe ich 5 Uhren. Ich habe auch kräftig im Sinn, mir an jeder Hose noch ein Uhrtäschel machen zu lassen. Und wenn ich zu großen Herren komme, beide Uhren zu tragen, wie es ohnehin jetzt Mode ist, damit nur keinem mehr einfällt, mir eine Uhr zu schenken. Ja, liebe Hörerinnen und Hörer, soweit heute mit kleinen Anekdoten von Wolfgang Amadeus Mozart. Und ich hoffe, ich habe ein wenig Ihre Lust zum Nachhören seiner wunderbaren Melodien geweckt.

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1: Vor einiger Zeit schon hatten wir hier bei Radio Enno Robert Kirchner zu Gast. Er ist Fachgebietsleiter für Wohngeld und Wohnungsbauförderung im Landratsamt Nordhausen. Und Grit Strelling aus der Enno Seniorenredaktion, die Silberstimmen, hatte von Ihnen, liebe Hörer, Fragen eingesammelt und sie ihm dann gestellt. Die Sendung hatte eine sehr hohe Resonanz, ist sehr gut angekommen. Und deswegen gibt es jetzt einen zweiten Teil. Robert Kirchner ist wieder Gast hier bei Radio Enno und die Fragen stellt auch wieder Grit Strelling.
2: Unter welchen Bedingungen erhält man Wohngeld und Grundsicherung? Oder vielleicht schließen sich diese aus?
3: Ja, also dies ist ein spezieller Fall. Wohngeld und Grundsicherung an sich schließen sich aus, von der Form her. Es ist eigentlich immer so gedacht, man sollte eine Leistung nur erhalten, entweder das Wohngeld, das ist wie gesagt eine Zuschussleistung, oder die Grundsicherungsleistung, die als existenzsichernde Leistung angesehen wird. Und da ist es halt so, wir mit dem Wohngeld schließen ja im Prinzip das für die gesamte Gesellschaft mit ein und die Grundsicherung wiederum bezieht sich dann halt auf die erwerbsunfähigen Personen, sage ich jetzt mal sowas wie Rentner, Erwerbsminderungsrentner auch, die dann halt über 18 sind. Und die Grundsicherung, die teilt sich ja in drei Teile. Die normale Regelgrundsicherung, die Hilfe zum Lebensunterhalt und die Hilfe zur Pflege. Und da gibt es dann wieder eine Besonderheit. Das heißt, wenn eine Person zum Beispiel in einem Alten- oder einem Pflegeheim ist, dann kann sich die Situation ergeben, dass beide Leistungen zusammen gezahlt werden können. Das heißt, die Grundsicherung prüft vorher, beziehungsweise das Sozialamt prüft, ob ein Anspruch nach Kapitel 3 und 4, das ist die Hilfe zum Lebensunterhalt und die Grundsicherungsleistung, vorhanden ist. Und wenn das nicht der Fall ist oder wenn diese Leistung niedriger als das Wohngeld ist, dann ist eine beidseitige Leistung zusammen möglich. Das heißt, im Pflegeheim sind natürlich exorbitante Kosten in meisten Fällen und da greift dann die sogenannte Hilfe zur Pflege und das in Kombination mit dem Wohngeld ist möglich. Wenn jetzt aber Personen, also Altersrentner oder erwerbsgeminderte Personen in einer normalen Wohnung noch leben, dann gilt halt wirklich immer dieser Fall, entweder Wohngeld oder die Sozialhilfe, in dem Fall die Grundsicherung. Einzigster Ausnahme wäre maximal, wenn es ein Mischhaushalt ist. Also das heißt, es ist vielleicht schon ein Altersrentner oder eine erwerbsgeminderte Person und jemand, der noch normal arbeiten geht, dann wird das natürlich auch gesondert geprüft, beziehungsweise wenn es andere Konstellationen gibt, also mit Kindern, Familienangehörigen etc.
2: Mhm. Können denn auch zum Beispiel WGs sogenannte Wohngemeinschaften unter bestimmten Voraussetzungen Wohngeld erhalten? Herr Kirchner, ist das möglich?
3: Ja, Grit, das ist durchaus möglich. Eine Wohngemeinschaft ist ja auch ein mietähnliches Verhältnis und deswegen kann natürlich jeder, also grundsätzlich jeder kann Wohngeld beantragen und für die Fälle, wo es eine Wohngemeinschaft gibt, also beispielsweise zwei Freunde in dem Fall möchten sich vielleicht Kosten sparen und mieten sich zusammen eine Wohnung an, dann könnte theoretisch jeder von beiden separat Wohngeld beantragen und wir würden das prüfen anhand des Einkommens und anhand der anteiligen Miete. Ein anderes Beispiel ist aber zum Beispiel, wenn sich jetzt zwei Lebenspartner zusammen eine Wohnung nehmen und daraufhin sagen, sie möchten das als Wohngemeinschaft machen. Das geht bei uns in dem Fall nicht. Das ist jetzt nicht so das klassische Beispiel, wie es oft beim Jobcenter vielleicht ist, dass man da noch eine gewisse Karenzzeit hat, sondern da sagen wir natürlich, entweder man wohnt zusammen und lebt zusammen und deswegen werden diese Leute dann auch zusammen geprüft oder man ist halt wirklich eine reine Wohngemeinschaft. Also das ist jetzt nicht nur auf zwei Personen, das kann auch eine Fünfer-WG oder eine Siebener-WG, das gibt's ja auch hier in Nordhausen. Da könnte theoretisch jeder einen Antrag stellen und wir prüfen dann separat, wer wie zusammenhängt, ob man den einzeln rechnen muss oder kann oder ob man gegebenenfalls die Person zusammenrechnen müsste.
2: Jetzt gibt es natürlich auch so pfiffige Menschen, Herr Kirchner, die sagen, da gibt es ja so einen genannten Wohngeldrechner, mein bester Freund gehört auch dazu, und der kriegt was ganz anderes raus. Warum so Differenzen?
3: Ja, das kann durchaus passieren. Also es gibt, sage ich jetzt mal, einen Hauptwohngeldrechner durch das Bundesministerium, den man nutzen kann, und den sogenannten Smart-Rechner Wohngeld. Den würde ich eigentlich immer eher bevorzugen, weil es in den Jahren eigentlich beim Bundesministerium leichte Abwandlungen gab. Das heißt, da waren manche Freibeträge nicht korrekt hinterlegt. Ich habe aktuell jetzt nochmal geschaut, der ist jetzt angepasst, das sollte eigentlich nach jetzigem Stand funktionieren. Die große Differenz kommt aber in der Regel durch die Person. Also wenn der Bürger jetzt selber sagt, ich möchte meinen Wohngeldanspruch zu Hause ausrechnen, kann er das gerne tun, auch über diese Rechnertools. Das Problem ist, man muss natürlich wissen, welche Angaben muss man wie tätigen, was setze ich bei den Fragen sozusagen als Werte ein. Und wenn ich dann natürlich falsche Konstellationen mache, das heißt falsche Werte eingebe, wie zum Beispiel ich gebe mein Nettoeinkommen ein. Wir rechnen aber im Wohngeld nach dem Brutto. Dann kann es natürlich in der Berechnung anders dargestellt werden. Und dann kommen auch natürlich, sage ich jetzt mal, vielleicht höhere Werte heraus, wo dann die Wohngeldstelle vielleicht in der Bescheidung sagt, einem steht vielleicht nur 100 Euro zu und zu Hause habe ich mir 200 Euro errechnet. Und dann kommt es manchmal natürlich auch bei uns zu Nachfragen. Und dann müssen wir versuchen, den Leuten das natürlich auch wieder

0: Fragen bestehen, können die Bürger gerne bei uns natürlich anrufen und dann können wir das mit denen gerne auch besprechen. Das ist kein Problem.
1: Jetzt gibt es natürlich auch Menschen, Jugendliche vor allen Dingen, die BAföG beziehen. Wie ist es denn damit? Können die auch Wohngeld erhalten?
0: Ja, das ist durchaus möglich. Also grundsätzlich beantragen, wie gesagt, kann ja erstmal jeder. Es gibt BAföG natürlich an sich für Schüler, es gibt BAföG für die Studenten. Unter diesem gleichen Punkt fallen aber auch natürlich normale Auszubildende mit dem BAB, dem sogenannten Berufsausbildungsbeihilfe. Das ist ähnlich gelagert. Die könnten alle möglicherweise einen Wohngeldanspruch haben. Das große Aber hier ist jedoch, dass wenn diese Person alleine wohnt, das heißt, ich bin jetzt ein Student, bin an der Hochschule Nordhausen eingeschrieben und erhalte zum Beispiel 800 Euro BAföG. So, dann, wenn ich dann den Antrag beim Wohngeld stelle, würde ich abgelehnt werden, weil eine vorrangige Leistung bereits bezogen wird. Das ist hier das BAföG. Und anhand dessen müssten wir gesetzlich gesehen ablehnen. Es gibt jedoch viele Studenten, die haben einen Ablehnungsbescheid vom BAföG bekommen, weil selber so viel Einkommen erzielt wird aus Nebentätigkeiten oder, sage ich jetzt mal, ein duales Studium. Oder die Eltern verdienen einfach zu viel Geld. Dann bekommen die von der BAföG-Stelle eine Ablehnung. Denken natürlich dann, dass man deswegen Wohngeld bekommt. Das ist aber leider ein Trugschluss. Und zwar liegt das daran, dem Grunde nach steht dieser Person eigentlich Wohngeld zu, wenn es nicht so viel Einkommen hätte oder die Eltern. Und deswegen müssen wir gesetzlich ablehnen. Das ist halt, also da haben wir keine Handlungsvollmacht, sondern das ist gesetzlich vorgeschrieben. Die einzigste Möglichkeit wäre dann, wir haben teilweise Studenten oder halt auch Auszubildende, die sind dann vielleicht alleinerziehende Eltern. Und wenn in einem Haushalt nicht alle Personen so eine vorrangige Leistung wie das BAföG oder das BAB erhalten, dann können wir mit diesem Anspruch rechnen und dann kann sich natürlich auch ein Wohngeldanspruch ergeben. Aber deswegen sage ich, grundsätzlich BAföG führt in den meisten Fällen zu einem Ausschluss, kann aber unter Umständen auch einen Wohngeldanspruch erhalten. Na, also es gibt auch noch eine besondere Form. Man hat manchmal auch Studienwechsler. Das heißt, ich habe vorher vielleicht an der Hochschule im Harz ein Studium gemacht, sage ich jetzt einfach mal Betriebswirtschaftslehre und wechsle dann einfach nach dem vierten Semester hier an die Hochschule in Nordhausen und habe mich jetzt vielleicht entschieden, ich möchte jetzt Gesundheit und Soziales studieren oder Public Management oder irgendeine andere Fachrichtung. Dann werde ich, wenn ich im Vorfeld BAföG erhalten habe, keinen weiteren Anspruch haben, weil dann besteht eine sogenannte Fachrichtungswechsel und dieser Fachrichtungswechsel führt zu einem Ausschluss beim BAföG. Das wiederum ist im Wohngeldgesetz so verankert, dass es dann wieder möglich ist, für diese Person zu rechnen, weil sie dem Grunde nach auch gar keinen Anspruch hat beim BAföG. Mhm. Deswegen, also man sieht, es ist ein bisschen kompliziert, grundsätzlich BAföG eigentlich nein, unter bestimmten Voraussetzungen aber ein mögliches Ja.
1: War sehr interessant. Also ich hätte jetzt wirklich gedacht, nein, aber toll. Ja. Eine abschließende Frage. Ich glaube, die interessiert unsere Hörer brennend. Bleibt das Wohngeld 2027 so stabil oder gibt es da eine Änderung?
0: Ja, auf diese Frage kann man keine abschließende Antwort geben. Wie der ein oder andere vielleicht mitbekommen hat, gibt es einen Gesetzesentwurf für das nächste Jahr. Dort sind natürlich allerhand Vorschläge gemacht, wie das Wohngeld eventuell auch für die Zukunft aussehen kann oder soll. Dies ist aber halt nicht abschließend umgesetzt und beschlossen. Und daher ist es jetzt schwierig, da eine Aussage zu treffen, weil was man sagen kann,

0: Wenn es umgesetzt wird, dann würde es weitreichende Änderungen natürlich im Wohngeld geben. Ob die positiv oder negativ sind, müsste dann jeder für sich entscheiden. Aber deswegen würde ich da jetzt gerne noch nicht so vorgreifen, weil wir müssen wirklich abwarten, wird das in dem Umfang wirklich durchgesetzt? Gibt es vielleicht doch nochmal Änderungen? Ich denke mal, das sieht man dann vielleicht so Richtung Ende des Jahres, ob es dann wirklich umgesetzt wird oder ob es nochmal komplett umstrukturiert wird. Na, also da würde ich dann gerne erstmal noch nichts weiter dazu sagen, das ist schwierig.
1: Ja, soweit Robert Kirchner, Fachgebietsleiter Wohngeld und Wohnungsbauförderung im Nordhäuser Landratsamt im Gespräch mit Grit Strehling von den Radio NO Silberstimmen rund um das Thema Wohngeld. 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
1: Guten Morgen, liebe Hörer. Am Mikrofon begrüßt Sie Peter Jentsch und heute starten wir zunächst mit Nebel und Hochnebel in den Tag. Nach deren Auflösung ziehen immer wieder Wolkenfelder durch, dazwischen zeigt sich aber auch häufig die Sonne. Es bleibt trocken. Am Nachmittag nimmt die Bewölkung dann vom Süden her wieder zu. Die Höchstwerte liegen zwischen 28 und 30 Grad, im Harz werden 25 bis 28 Grad erreicht. Dazu weht ein schwacher bis mäßiger Wind aus Ost bis Südost. In der Nacht zum Freitag verdichtet sich die Bewölkung von Südwesten her weiter. Gegen Morgen sind erste Schauer und Gewitter nicht ausgeschlossen. Die Temperaturen gehen dann auf 19 bis 16 Grad zurück. Der Wind bleibt meist schwach und dreht von Südost auf Südwest.
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1: Am 21. August wurde nun endlich mit einigen Jahren Verzögerung die neue Tribüne im Nordhäuser Albert-Kunst-Sportpark in Betrieb genommen. Auch wenn es durchaus noch einige Arbeiten zu erledigen gibt. Stolz verkündete Landrat Matthias Jentricke, dass die 15,2 Millionen Euro, die in das Sozialgebäude, die Sanierung des Kunstrasenplatzes und den neu angelegten Hauptplatz sowie das Funktionsgebäude geflossen sind, alle zusätzlich nach Nordhausen geholt wurden und keinem anderen Verein oder Projekt der Region entzogen wurden. Es entstand eine moderne Sportanlage mit über 1000 Sitzplätzen, die sowohl für Wettkampfbetrieb als auch für Training bestens geeignet ist und nicht nur dem FSV und VK 90 Nordhausen zur Verfügung steht, sondern auch von anderen Vereinen und Schulen genutzt werden kann. Die Vereinsführung von VK Nordhausen hat sich ja nach der Neuwahl im Sommer wesentlich verändert, sodass Radio Enno die Gelegenheit nutzte, mit dem neuen Vereinsvorsitzenden ins Gespräch zu kommen.
2: Also mein Name ist Mario Goldberg, bin in Mühlhausen geboren, Jahrgang 68, habe bis vor Ende letzten Jahres noch für den FC Union Mühlhausen, war ich da tätig im Vorstand und auch hauptsächlich eigentlich als Vorsitzender, aber eigentlich immer als Zweiter. Ich war immer dann Lückenbüßer zwischen Ersten und Zweiten. Also habe dann Ende des Jahres aufgehört dann bei Union und habe eigentlich gesagt, ich will mit Fußball erstmal nichts mehr zu tun haben. Und dann kam halt diese Anfrage hier aus Nordhausen durch Toni Juracek und da haben wir dann halt einfach gesagt, okay, wir hören uns das mal an. Ja, und dann haben wir uns das halt angehört und ja, ich weiß noch, wir standen hier draußen auf dem Platz, Toni und ich, gell, und haben gesagt, ey, wollen wir uns das wirklich hier antun, gell, und dann, Mensch, lass uns nochmal nach Hause fahren, du schläfst eine Nacht drüber, ich, meine Frau, du mit deiner Frau gesprochen und dann frühmorgens, ich zu meiner Frau gesagt, noch abends, hier, ich will Nordhausen machen. Bist du verrückt? Du hast doch 6 Jahre jetzt hinter Union und jetzt machst du sowas und das ist ja nochmal was anderes. Und dann haben wir halt, frühmorgens ist zu mir ins Bett gekommen und hat gesagt, Mensch, kannst du machen, wenn du Spaß hast dran. Und wie gesagt, es ist eine Herkulesaufgabe, das muss ich ohne Umschweife sagen, das ist so, weil eben auch vieles noch im Argen liegt, aber da sind wir dran und mein Zeitplan ist jetzt wirklich Deadline Ende des Jahres, muss der Verein wieder so dastehen, dass es wirklich funktioniert.
1: Gab es vorher eine Beziehung zu Nordhausen oder zu Wacker? Oder was ist der Antrieb?
2: Wacker habe ich nur durch meine Jungs damals kennengelernt, weil wir mal ab und an gegen Nordhausen gespielt haben. Dadurch hatte ich immer Berührungspunkte zu DDR-Zeiten. Sicherlich den Albert-Kunst-Sportwagen kannte vielleicht jeder. Ja, meine Eltern oder meine Verwandtschaft stammt aus Blankenburg oben, Quedlinburg aus der Richtung. Da ist man hier immer vorbeigefahren und dann hat man hier auch mal Fußball geguckt als Kind. Ja, aber ansonsten hatte ich keine Berührungspunkte mit Nordhausen. Ich musste erst mal bei uns im System gucken, bei uns in der Firma, wie viele Kunden haben wir in Nordhausen, was haben wir gemacht oder so. Da ist das dann schon so wirklich so aufgekommen, dass man dann irgendwann gesagt hat, okay, ich mache das. Und aus meiner Sicht ist es heute so, dass man das wirklich, wie soll man das sagen, dadurch, dass ich fremd bin, macht es in Nordhausen, glaube ich, vieles einfacher. Ja, es macht es wirklich so, dass man da kommt, ist unbefleckt, geht hin und sagt, okay, klar gibt es immer viele, oh, das ist der Konkurs und die Insolvenz und was eigentlich was passiert ist, das ist schwierig.
1: Der Verein und die Mannschaft lagen relativ am Boden, muss man sagen. Im Sommer, es wurde eben ja in den Reden auch schon angesprochen. Wie haben Sie es geschafft, in so kurzer Zeit das Schiff wieder flott zu machen oder halbwegs flott zumindest?
2: Das muss man wirklich Toni Jura anrechnen, der hat das wirklich super, super gemacht. Mit Kreide zusammen mit dem Trainerteam und Sebastian Watterott, die haben wir dann auch wirklich, weil die ein sehr gutes Netzwerk haben. Wir haben dann immer gesagt, okay, wenn das passt für uns, wir haben wirklich einen Spieleretat, der vielleicht nicht Thüringen-tauglich ist, aber wenn man jetzt sieht, was passiert ist, so, und da wächst wirklich aus meiner Sicht, ich habe jetzt Fußball lang genug erlebt, da wächst wirklich was zusammen. Das ist eine gute Mannschaft, eine gute Truppe. Es wird auch viele Rückschläge geben, das muss man einfach auch so sagen. Aber vor dem Hintergrund, was jetzt hier passiert ist, das ist schon, macht das super.
1: Der neue Präsident von Wacker Nordhausen, Mario Goldberg, über sein Engagement im Südharz am Rande der Freigabe der neuen Haupttribüne im Albert-Kunst-Sportpark. Für Radio Enno vor Ort war Peter Jentsch.
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4: Guten Morgen, liebe Hörer. Am Mikrofon begrüßt Sie Peter Jentsch und heute starten wir zunächst mit Nebel und Hochnebel in den Tag. Nach deren Auflösung ziehen immer wieder Wolkenfelder durch, dazwischen zeigt sich aber auch häufig die Sonne. Es bleibt trocken. Am Nachmittag nimmt die Bewölkung dann vom Süden her wieder zu. Die Höchstwerte liegen zwischen 28 und 30 Grad, im Harz werden 25 bis 28 Grad erreicht. Dazu weht ein schwacher bis mäßiger Wind aus Ost bis Südost. In der Nacht zum Freitag verdichtet sich die Bewölkung von Südwesten her weiter. Gegen Morgen sind erste Schauer und Gewitter nicht ausgeschlossen. Die Temperaturen gehen dann auf 19 bis 16 Grad zurück. Der Wind bleibt meist schwach und dreht von Südost auf Südwest.
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0: Vielen Dank.
1: Gut. Sehr gut.
2: Sehr gut. Sehr gut.
3: Bisschen. Also, könnt ihr jedes Jahr sein?
1: Ja, öfter. Hm? Mehr als einmal.
4: Ein bisschen jugendlich, aber wir sind ja auch noch jung, ne?
1: Wir sind ja auch noch jung, genau.
5: Also, man ist immer so jung, wie man sich fühlt, ja, oder?
1: Ja, ja, richtig. So ist es, also sehr richtig. Gut. Also wir sind auch beeindruckt, dass es aufgebaut ist in der Zorge. Da wären wir überhaupt nicht drauf gekommen. Das ist super. Und die jungen Bands, also toll. Also was man bis jetzt gehört hat.
5: Sind alles Nordhäuser Bands, ne?
1: Wirklich sehr, sehr, sehr schön. Also super. Auch Gastronomie ist da alles... Alles schön, ne?
5: Es sind ja sehr verschiedene Musiken. Vorhin war ja doch ganz schön heftig, so Heavy Metal und sowas.
6: Ja, wir sind so ein bisschen älter, ne? Aber da müssen wir durch. Und
7: so ist es nicht. Man kann es sich einmal mit anhören, aber muss nicht jetzt...
5: Wetter passt, Stöffchen schmeckt.
6: Also. Genau, da. Und ich finde schön, dass es überhaupt mal was gemacht wird hier. Finde ich ganz cool. Und dass wir uns hier so zusammenfinden und treffen können. Und das finde ich toll.
5: Eine Bühne im Fluss, haben Sie sowas schon mal gesehen?
6: Nein, habe ich noch nicht gesehen. Ne? Und deswegen finde ich das ganz gut.
5: Und sollte das eine Fortsetzung finden nächstes Jahr?
6: Ja, denke ich schon.
7: Schon ganz toll. Ja, auf jeden Fall.
0: Ja. Gefällt.
8: Wow, ja, gerne. So gefällt mir sehr gut hier. Es ist eine sehr schöne Atmosphäre hier und ich finde es ganz toll, dass so viele verschiedene Bands hier spielen können und die Möglichkeit haben, sich ja, hier aufzutreten.
5: Genau, alles Nordhäuser Bands im Prinzip, ne?
8: Genau, ja, gefällt mir sehr gut.
5: Gut, dann wünsche ich noch viel Spaß.
8: Dankeschön.
5: Wie gefällt es dir?
8: Mir gefällt es auch super. Das ist total toll, solche jungen, neuen Bands einfach mal live zu hören. Ich finde es toll.
5: Und die Location hier, die Bühne im Fluss und das Ganze so am Ufer?
8: Das ist ja total, also was total... Etwas, was ich noch nie gesehen habe, total aufregend, total neu, also wirklich toll.
5: Ja, durchweg positive Stimmen zum ersten Zorgeufer-Festival, das am vergangenen Freitag stattgefunden hat. Es waren Nordhäuser Bands, die sich vorgestellt haben. Moderiert wurde das Ganze von Auguste Sandner von Radio Enno. Und wenn du jetzt mal zurückschaust, was sind so deine Impressionen, die hängen geblieben sind?
9: Also viele Menschen, gute Stimmung. Sehr abwechslungsreiche, vielseitige Musik und der Eindruck, dass es wirklich ein gemeinsames war. Also das Projekt war unglaublich gemeinschaftlich.
5: Ja, also genau, was war denn das für ein Projekt eigentlich?
9: Das erste Open Zorgeufer Festival war ein Impuls, ein Gedanke, der irgendwie von irgendjemandem entwickelt wurde. Und zwar, warum bauen wir denn nicht eine Bühne in die Zorge und machen da Musik, und zwar Nordhäuser Musik. Also Musik, die aus Nordhausen kommt, die regionale, lokale Bands hier produzieren. Davon haben wir ja tatsächlich genug. Das weiß vielleicht der eine oder die andere gar nicht. Und es war der Wunsch, alle Generationen auch zusammenzubekommen. So. Und daraus ist der Gedanke eines Festivals entstanden. Es haben sich ganz schnell Menschen gefunden, Bands gefunden, Einzelpersonen gefunden, die daran teilhaben wollen. Und das wollte man mal ausprobieren. Wie ist das, wenn wir einfach Nordhäuser Musik hier in der Zorge spielen?
5: Jeder, der sich schon mal so mit Veranstaltungen ein bisschen beschäftigt hat, weiß, das macht man nicht einfach so nebenbei. Das war eine Non-Profit-Geschichte. Alle, die Beteiligten oder fast alle, haben da mitgemacht. Wie kann man die Leute dazu bewegen, sich ehrenamtlich zu engagieren, um genau dieses Ziel zu erreichen?
9: Das ist eine gute Frage. Ich bin angesprochen worden, beziehungsweise wir sind angesprochen worden von Stefan Klima, der bei Herrenzimmer mitspielt. Und das ist schon eine Weile her. Der sagte, wir haben da irgendwie so eine Idee, wir sind eine große Gruppe, wir haben Bock da drauf, wir sorgen jetzt dafür, dass das stattfinden kann. Wärt ihr denn dabei, wenn es dann stattfindet? Und da haben wir nicht lange überlegt, weil einfach dieser Grundgedanke, wir stellen was gemeinsam auf die Beine für Nordhausen, an dem wirklich auch jeder teilhaben kann, deswegen auch freier Eintritt. Also sozusagen, wir sagen ja immer so niedrigschwellig. Also das bedeutet, wenig Hürden sind zu nehmen, um daran teilzuhaben. Und das war eben auch an dem Abend, hat sich das echt zu 100% bewahrheitet. Es kamen über diesen Weg auch ganz viele Menschen, die einfach nur irgendwo hingehen wollten, da von der Fördamm, ne, parallel zur Zorge, oder auch Fahrradfahrer, die von der Arbeit kamen oder so und nach Hause fuhren und dann so dachten, huch, was ist denn hier? Und sie konnten einfach stehen bleiben und das Festival mitgenießen, ja. Und ich hatte Decken mitgebracht noch für Leute, die eben spontan keinen Campinghocker dabei hatten oder sowas, damit man teilhaben kann. Und ich glaube, dafür kriegt man schnell Menschen zusammen, wenn der Gedanke ist, lasst uns das doch bitte alle zusammen für alle machen. Und lasst uns nicht drüber nachdenken, wen wir da einladen, ob das eine bestimmte Klientel ist oder sowas, sondern auch von dem Spektrum der Bands war, der Musikgeschmack war auch breit gefächert. Du hast einfach auch jeden abholen können. Und wenn mal Musik dabei war, die dir nicht so gefallen hat, das ging halt eine halbe Stunde oder sowas, ne? Und dann kam aber schon wieder eine Band, wo du eher dachtest, ach ja doch, nee, das finde ich auch cool. Und wenn dir halt was nicht so gefallen hat, hast du dich währenddessen mit deinen Freunden und Freundinnen da auf der Decke unterhalten oder hast dir eine Wurst geholt oder ein Fischbrötchen oder so weiter. Also das, ich glaube, man kriegt viele Menschen zusammen, wenn man einfach sagt, lasst uns was zusammen für alle machen. Ja.
5: Genau. Und es war ja nicht nur die Musik direkt an der Zorge, sondern hinten im Jugendclub Die Falken, da gab es ja auch noch ein Angebot. Da waren ja noch viel mehr mit eingebunden.
9: Die Villa Kunterbund ist hier wirklich zu erwähnen. Das Team um Annette hat uns da den Rücken freigehalten. Erstens, die Location war halt super, weil sie waren sozusagen anschlüssig an dieses Bühnenfeld und dann die natürlich auch ein bisschen mit den Gegebenheiten irgendwie aufwarten konnten, dass es eine Toilette gab und dass man auch für die Kids, also die Verkehrswacht hat einfach mitgemacht, die hatten da eine Hüpfburg, Steffi Böttcher and Friends hat Programm mitgestaltet, also es gab Jean Lage, Jam Session und so weiter, also man konnte da die Kids auch dadurch, dass das bei der Villa Kunterbund auch eingezäunt war, man hatte nicht so das Gefühl, die Kinder sind jetzt unbeaufsichtigt oder so. Es waren super viele Leute, die einfach aufeinander Acht gegeben haben. Es gab Zuckerwatte und Eis und Getränke zu Preisen, die man sich leisten konnte. Und deswegen, also das Feld war schon größer. Und auch die Stände, die dahin hinkamen, ne, die haben uns ja sozusagen einfach unterstützt durch ihre Präsenz und das zur Verfügung stellen von Essen und Getränken. Das war toll.
5: Das Ganze ging so von 16 Uhr an, glaube ich, bis Mitternacht in etwa. Du hast gesagt, manche Leute sind gekommen und gegangen. Du warst ja nun die ganze Zeit mit dabei, weil du die Sache moderiert hast. Ja. Wie war dein Eindruck so? Also du hast ja dann auch mal mit dem Gesicht zum Publikum gestanden.
9: Also, mein Eindruck, ich war erstmal total geplättet, dass von Anfang an richtig viele Menschen da waren. Wir haben das ja gemacht in der Orga-Gruppe und allem, ohne zu wissen, wird da jetzt jemand kommen, wird das jemanden interessieren. Dann erst ein paar Tage vorher hatten wir überhaupt das Okay, dass diese Bühne in die Zorge gebaut werden kann, weil das sehr wetterabhängig war und so weiter. Und wir hatten Parallelveranstaltungen in Nordhausen. Also es war alles irgendwie so, mal gucken, wer da so kommt. Und ich war super begeistert, weil ich einfach von Anfang an in freundliche und zugewandte Gesichter geguckt habe. Und alle waren super interessiert, waren freudig und auch neugierig. Und man hat einfach gemerkt, sie haben sofort gemerkt, dass man das auch für sie tut, so. Und je später der Abend wurde, umso voller wurde das. Am Ende habe ich mich ja mit dem Mikro immer durch die Menschenmengen drängeln müssen, um überhaupt nach vorne zu kommen, um die Moderation zu machen. Und es war ausgelassen, es war heiter, locker. Man hatte nicht das Gefühl, da waren irgendwelche Baustellen und man musste Angst haben oder sowas. Die Brücke da an dem Gelände, die war auch immer gut besucht. Also es wurde sogar von der Seite drauf geguckt und also von Anfang an einfach positiver Zuspruch, was einen natürlich motiviert und auch die Bands, die jetzt da zum Beispiel ihren allerersten Auftritt hatten. Ich meine, Bad Posture war noch nie aufgetreten. Die haben das eröffnet, das erste Open Zorge Ufer Festival. Und das soll bei dem Gedanken, eventuell das wieder zu machen, auch so bleiben, dass lokale Bands da auftreten und eventuell eben auch die Newcomer richtig gefördert werden, weil man hat es schon gemerkt, da waren 15-Jährige auf der Bühne, die haben zum allerersten Mal vor Publikum gespielt und wenn du dann merkst, das Publikum gibt denen so viel zurück, das ist einfach eine tolle erste Erfahrung und ich war einfach so heilfroh, dass eben nicht nur alte Hasen wie bei Ziert oder Herrenzimmer oder auch The Nordhaus, die schon Erfahrung haben, da Applaus bekommen haben, sondern dass das auch für Bands war, die eben noch nicht so viel Erfahrung haben. Das war toll.
5: Ja, und wenn du das jetzt so schilderst, dann habe ich schon den Eindruck, dass der Gedanke, der ja auch ein bisschen mit dahinter stand, mal rauszugehen, mal handgemachte Musik haben, weg vom Internet, Handy mal in der Hosentasche lassen, dass das dann gezündet hat.
9: Auf jeden Fall. Die Gespräche wurden auch immer lauter. Also beim Moderieren fällt einem das ja besonders auf, wenn einfach, ich habe eigentlich gegen so eine brummelnde Masse die ganze Zeit moderiert und das war auf der einen Seite so, dass ich dachte, oh Gott, Auguste, konzentrier dich, du musst hier irgendwie noch irgendwas rüberbringen, aber auf der anderen Seite dachte ich auch so, eigentlich geil, lass es einfach, lass es sich unterhalten, ne, wer braucht mich da, sie sind zusammen und haben eine schöne Zeit und eigentlich wäre immer nur mein Wunsch gewesen, das war ja auch die Idee dann für so einen Text, den wir entwickeln da gemeinsam, lass uns einfach so viel wie möglich davon festhalten.
5: Ja, was hat es mit dem Text auf sich?
9: Ich habe in einer der letzten Pausen habe ich Wörter und Sätze gesammelt aus dem Publikum, die ihnen einfach ganz assoziativ spontan in den Sinn gekommen sind zu diesem Abend, der da stattfand. Und The Nordhaus hatte mit einem Song zu einem Open Zorgeufer Chor aufgerufen und ja, und ich habe gedacht, ey, lasst uns einen Open Zorgeufer Text schreiben mit den Stimmen, die eben da vor Ort waren, um den Moment festzuhalten. Und der wird auf dem Insta-Kanal des Open Zorgeufer Festivals dann auch veröffentlicht, wenn ich ihn fertig gemacht habe. Und ich hoffe, dass diejenigen, die da Input gegeben haben, eben sich auch dann immer schön dran erinnern können. Ne?
5: Das nicht wiedererkennen. Genau, dran erinnern können ist ein gutes Stichwort. Wir haben die ganze Veranstaltung mit aufgezeichnet und haben natürlich vor, es wird noch ein Weilchen dauern. Aber liebe Hörer, wenn Sie jetzt wenn Auguste das so schildert, dann kann ich mir schon vorstellen, Sie waren nicht mehr dabei, dass Sie schon ein bisschen wehmütig waren. Wie gesagt, wir haben es aufgezeichnet. Ob man die Atmosphäre dann so rüberbringen kann, ist noch was anderes. Live dabei sein geht, ist eben das Größte überhaupt. Und das werden wir dann, wir reden natürlich dann noch drüber, werden wir die Konzerte und noch kurze Statements der Bands hier bei Radio Enno nochmal in einer speziellen Sendereihe zu Gehör bringen und damit sozusagen die Sache abrunden und
9: uns dann auf die zweite Fassung sozusagen
5: freuen.
9: Ja,
5: haben wir ja in den O-Tönen eben gerade gehört. Ganz viele haben gesagt, das muss unbedingt die zweite haben.
9: Unbedingt.
5: Und bei der zweiten muss dann, lieber Auguste, unbedingt natürlich auch du wieder die Moderation übernehmen. Ich danke dir recht herzlich und freue mich ja jetzt schon auf den kommenden Sommer.
9: Richtig. Vielen lieben Dank, Peter.
0: Hello.

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1: Guten Morgen, liebe Hörer. Am Mikrofon begrüßt Sie Peter Jentsch und heute starten wir zunächst mit Nebel und Hochnebel in den Tag. Nach deren Auflösung ziehen immer wieder Wolkenfelder durch, dazwischen zeigt sich aber auch häufig die Sonne. Es bleibt trocken. Am Nachmittag nimmt die Bewölkung dann vom Süden her wieder zu. Die Höchstwerte liegen zwischen 28 und 30 Grad, im Harz werden 25 bis 28 Grad erreicht. Dazu weht ein schwacher bis mäßiger Wind aus Ost bis Südost. In der Nacht zum Freitag verdichtet sich die Bewölkung von Südwesten her weiter. Gegen Morgen sind erste Schauer und Gewitter nicht ausgeschlossen. Die Temperaturen gehen dann auf 19 bis 16 Grad zurück. Der Wind bleibt meist schwach und dreht von Südost auf Südwest.
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1: Liebe Hörerinnen und Hörer von Radio Enno, am Mikrofon ist Anja Schröter und heute habe ich den ganz besonderen Veranstaltungstipp für Sie. Mein Gast im Studio ist heute Christian Paulenz und er hat die Open Stage ins Leben gerufen. Christian, kannst du unseren Hörern mal kurz erklären, was das bedeutet?
2: Ja, sehr gerne, Anja. Hallo erstmal, ich bin Christian und die Open Stage ist eigentlich ein Ort für Leute, die gerne Musik machen, für Laien bis Profis. Jeder kann vorbeikommen und es werden Instrumente gestellt, Gitarre ist vorhanden, ein Cajon ist vorhanden, ein Akustikbass und sogar ein Piano. Der Eintritt ist komplett frei. Wir suchen Leute, die einfach gerne musizieren, gerne was vorspielen, was Eigenes, Coversongs, alles ist möglich. Und wir würden uns freuen, wenn das mal wieder sehr gut besucht wird.
1: Ja, das letzte Mal ist ja wirklich sehr gut besucht gewesen. Also sind auch Menschen vor Ort gewesen, die die Räumlichkeiten noch nicht kannten. Ja. Das müssen wir vielleicht dazu sagen. Also das findet wann statt?
2: Das findet jetzt das nächste Mal am 5. September statt um 20 Uhr in den Möglichkeitsräumen. Das ist in der Barfüßerstraße 5 in Nordhausen.
1: Genau, in den Möglichkeitsräumen. Eine Beratungs- und Begegnungsstätte in der Altstadt gegenüber von der Eisdiele. Wir würden uns freuen, riesig, wenn Sie vorbeischauen. Man kann dort nicht nur alleine musizieren, sondern auch miteinander. Und es hat beim letzten Mal richtig viel Spaß gemacht und wir freuen uns über jeden Zuschauer. Fühlen Sie sich eingeladen, mit uns zu musizieren und wenn Sie einfach nur Gast sein wollen, ist das natürlich auch in Ordnung. Schauen Sie gerne vorbei am Samstag, den 5. September 2026 um 20 Uhr in den Möglichkeitsräumen in der Barfüßerstraße 5 in Nordhausen. Am Mikrofon verabschiedet sich Anja Schröter und
2: Christian Paulenz.
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3: Guten Morgen, liebe Hörer. Am Mikrofon begrüßt Sie Peter Jentsch und heute starten wir zunächst mit Nebel und Hochnebel in den Tag. Nach deren Auflösung ziehen immer wieder Wolkenfelder durch, dazwischen zeigt sich aber auch häufig die Sonne. Es bleibt trocken. Am Nachmittag nimmt die Bewölkung dann vom Süden her wieder zu. Die Höchstwerte liegen zwischen 28 und 30 Grad, im Harz werden 25 bis 28 Grad erreicht. Dazu weht ein schwacher bis mäßiger Wind aus Ost bis Südost. In der Nacht zum Freitag verdichtet sich die Bewölkung von Südwesten her weiter. Gegen Morgen sind erste Schauer und Gewitter nicht ausgeschlossen. Die Temperaturen gehen dann auf 19 bis 16 Grad zurück. Der Wind bleibt meist schwach und dreht von Südost auf Südwest.
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1: Hallo Freunde, jetzt gibt's wieder Satire bei Radio Enno mit den Gedanken eines Spinners und für euch am Mikrofon ist Rigo Fromm. Die Deutschen sind wieder wer, zumindest in der Leichtathletik. Da waren gerade die Europameisterschaften in Birmingham in England und unsere deutschen Elite-Sportler taten sich mit 6-mal Gold, 10-mal Silber und 5-mal Bronze sehr erfolgreich hervor. Was dabei aufgefallen ist, dass unter den stolzen deutschen Adlerträgern auch verdammt viele Sportler waren, die jetzt nicht unbedingt den klassischen einheimischen Namen wie Müller, Schmidt oder Lehmann haben. Sehr viele Medaillen und Platzierungen wurden von Stars, wenn es die in der Leichtathletik hierzulande überhaupt gibt, wie Amanal Petros, Owen Anser, Emil Agiekum, Samuel Fitwi oder Yemisi Mabra errungen. Komischen Namen, ne? Aber wir sind stolz drauf. Das sah in den letzten Jahrzehnten sehr oft ganz anders aus. Da war die deutsche Leichtathletik ausgenommen von ein paar Ausnahmen wie die Harting-Brüder, Thomas Röhler oder Christina Oberquell eigentlich nur noch eine Randnotiz. Aber jetzt geht's wieder bergauf. Die Frage ist nur, warum halten gerade in der Leichtathletik, ja und im Fußball, die Sportler mit Migrationshintergrund die deutsche Flagge so hoch? Und das tun sie genauso stolz, wie wir auf ihre Leistungen sind. Da habe ich mal drüber nachgedacht. Vielleicht liegt es ja daran, dass man für Leichtathletik, ja und für Fußball auch, kaum Ausrüstung braucht. Ein Short, eine Hose, ein paar Schuhe und los geht's. Das Werfen kann man mit Steinen üben, Feldwege zum Laufen gibt's überall und springen kann man auf jeder Wiese. Dazu sind die ehemaligen Flüchtlinge ja auch durch Krieg und Flucht gut grundtrainiert. Und die Ausdauer ist auch richtig gut. Ja, der Weg vom Mittelmeer über den Balkan bis nach Deutschland ist ganz schön weit. Zudem kommen die Ausländer ja alle aus dem Süden, da wo es richtig warm ist. Und jetzt, wo es hier wegen des Klimawandels auch richtig warm ist, können die ja ihr Potenzial so richtig abrufen. Dazu kommt, dass wir unsere ausländischen Mitbürger ja lieber mit Bürgergeld oder Grundsicherung abspeisen, als sie arbeiten zu schicken. Da ist die Kohle dann auch knapp, sodass sie dann auch nicht so fett werden. Das mag vielleicht auch ein Grund sein, warum in den Wurf- und Stoßdisziplinen, wo man Kraft und ein paar Pfund mehr auf den Rippen haben muss, dann doch eher die Deutschen selbst die Medaillen holen. Gleichzeitig übrigens in den Ohren Weltmeisterschaften im Reiten. Da sind für Deutschland keine Migranten am Start. So ein Gaul könnte ich von denen keiner leisten. Aber um auf die Leichtathleten zurückzukommen, kann es auch sein, dass für die Kinder und Jugendlichen aus Asien oder Afrika es einfach eine Chance ist, Anerkennung zu erhalten und den Trott, den ihre Eltern und Freunde jeden Tag ertragen müssen, zu entfliehen? Eine Malaika Mihambo, die diesmal leider keine Medaille errungen hat, die kennt jeder. Ein Ahmed Amiri, der irgendwo in Deutschland Mülltonnen leert, den will keiner kennen. Sollten wir nicht eher auf ihn stolz sein, der uns den Dreck wegräumt? Ich jedenfalls gratuliere allen Sportlern und bin stolz auf sie und sage Danke an alle Menschen mit Migrationshintergrund, die uns das Leben besser machen. Natürlich auch allen deutschen Landsmännern und Landsfrauen. Zusammen sind wir ein tolles, starkes Volk. Das waren die Gedanken eines Spinners hier bei Radio Enno. Am Mikrofon für euch der Spinner. Rigo.
2: Hello.

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1: Guten Morgen, liebe Hörer. Am Mikrofon begrüßt Sie Peter Jentsch und heute zeigt sich der Himmel meist stark bewölkt. Im Tagesverlauf ziehen Schauer und Gewitter auf. Örtlich sind sogar Unwetter nicht ausgeschlossen. Die Temperaturen erreichen 25 bis 27 Grad, im Harz 20 bis 25 Grad. Der Wind weht zunächst schwach bis mäßig aus unterschiedlichen Richtungen, dreht aber zunehmend auf Südwest. In der Nacht zum Samstag bleibt es zunächst dicht bewölkt und die Niederschläge ziehen ostwärts ab. Anschließend lockert die Bewölkung vielerorts auf. Die Temperaturen sinken dann auf 16 bis 13 Grad, im Harz örtlich sogar auf 11 Grad. Dazu weht ein schwacher bis mäßiger Südwestwind.
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1: Wer etwas Gutes tun möchte, der kann heute von 7.30 Uhr bis 11 Uhr im Südharzklinikum Nordhausen Blut spenden. Die Blutspendezentrale befindet sich auf Ebene 3 und die Parkplätze des Klinikums können die Spender kostenlos benutzen. Beim DRK Kreisverband Nordhausen heißt es heute wieder HTA, Hauptamt trifft Ehrenamt. Die DRK-Familie lädt zu einem bunten Sommer.

Sommerfest ein. Mit Grill, Kuchen und kühlen Getränken, einer großen Tombola, Bootsfahrten mit der Wasserwacht, Kinderschminken, Hüpfburg und Teddyklinik. Dazu gibt es spannende Einblicke in die ehrenamtliche Arbeit von Sanitätsdienst, Jugendrotkreuz und Wasserwacht. Der Eintritt sowie Essen und Getränke sind kostenlos. Heute also beim Sommerfest des DRK auf dem Gelände der Wasserwacht am Utleber Weg. Ja, und Freunde des Theaters kommen bei dem Stück Alte Rache röstet nicht auf ihre Kosten. Die Kriminalkomödie von Hans Schimmel verspricht spannende und unterhaltsame Momente. Der Eintritt kostet 12 Euro und an der Abendkasse in Hochstädt in der Freilichtbühne, dort wo das Ganze stattfindet, gibt es vielleicht auch noch ein paar Restkarten. Ja, auf dem Nordhäuser Petersberg, da kann wieder geklettert werden, heute zwischen 14 und 19 Uhr. Vorkenntnisse sind nicht nötig, vor Ort lernen Interessierte den Umgang mit Seilen, Gurten und Sicherungsgeräten sowie die wichtigsten Knoten. Und auch Menschen mit Einschränkung sind herzlich willkommen. Und im Gehege, da wird es heute Abend laut, hart und rockig. Bei der Metalnacht erwartet euch ein abwechslungsreiches Programm mit 5 Bands und jeder Menge Energie auf der Bühne. Ganz nach dem Vorbild des Wacken Open Air eröffnet zunächst eine Harzer Blasmusikkapelle den Abend. Danach übernehmen sie Nordhaus und bringen mit Hits aus den 60er, 70er und 80er Jahren, Rockklassikern und eigenen Songs die ersten heftigen Klänge auf die Bühne. Anschließend wird es dann noch deutlich härter. Firepike stehen für modernen Melodic Metalcore und verbinden emotionale Melodien und klaren Gesang mit harten Breakdowns und schnellen Riffs. Die Band Foldstorm liefert im Anschluss Metal mit epischen Klangwelten, druckvollen Beats, kraftvollen Vocals, von tiefen Growls bis hin zu klarem Gesang. Ja, für ordentlich Energie und klassischen Hardrock sorgen danach dann noch Fast and Loose, bevor Windreiter den Abend mit einer energiegeladenen Metal-Punk-Show abrunden werden. Also, Metal-Fans aufgepasst, dieser Freitag wird laut, abwechslungsreich und garantiert nichts für leise Töne. Ja, und damit wünscht Radio Enno einen guten und heftigen Start ins Wochenende. 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
1: Am 21. August wurde nun endlich mit einigen Jahren Verzögerung die neue Tribüne im Nordhäuser Albert-Kunz-Sportpark in Betrieb genommen. Auch wenn es durchaus noch einige Arbeiten zu erledigen gibt. Stolz verkündete Landrat Matthias Jentricke, dass die 15,2 Millionen Euro, die in das Sozialgebäude, die Sanierung des Kunstrasenplatzes und den neu angelegten Hauptplatz sowie das Funktionsgebäude geflossen sind, alle zusätzlich nach Nordhausen geholt wurden und keinem anderen Verein oder Projekt der Region entzogen wurden. Es entstand eine moderne Sportanlage mit über 1000 Sitzplätzen, die sowohl für Wettkampfbetrieb als auch für Training bestens geeignet ist und nicht nur dem FSV und VK 90 Nordhausen zur Verfügung steht, sondern auch von anderen Vereinen und Schulen genutzt werden kann. Die Vereinsführung von Wacker Nordhausen hat sich ja nach der Neuwahl im Sommer wesentlich verändert, sodass Radio Enno die Gelegenheit nutzte, mit dem neuen Vereinsvorsitzenden ins Gespräch zu kommen.
2: Also mein Name ist Mario Goldberg, bin in Mühlhausen geboren, Jahrgang 68, habe bis vor Ende letzten Jahres noch für den FC Union Mühlhausen, war ich da tätig im Vorstand und auch hauptsächlich eigentlich als Vorsitzender, aber eigentlich immer als Zweiter. Ich war immer dann Lückenbüßer zwischen Ersten und Zweiten. Also habe dann Ende des Jahres aufgehört dann bei Union und habe eigentlich gesagt, ich will mit Fußball erstmal nichts mehr zu tun haben. Und dann kam halt diese Anfrage hier aus Nordhausen durch Toni Juracek und da haben wir dann halt einfach gesagt, okay, wir hören uns das mal an. Ja, und dann haben wir uns das halt angehört und ja, ich weiß noch, wir standen hier draußen auf dem Platz, Toni und ich, gell, und haben gesagt, ey, wollen wir uns das wirklich hier antun, gell, und dann Mensch, lass uns nochmal nach Hause fahren. Du schläfst eine Nacht drüber, ich, meine Frau, du mit deiner Frau gesprochen und dann früh morgens, ich zu meiner Frau gesagt, noch abends, hier, ich will Nordhausen machen. Bist du verrückt? Du hast doch 6 Jahre jetzt hinter Union und jetzt machst du sowas und das ist ja nochmal was anderes. Und dann haben wir halt, früh morgens ist zu mir ins Bett gekommen und hat gesagt, Mensch, kannst du machen. Wenn du Spaß hast dran und wie gesagt, es ist eine Herkulesaufgabe, das muss ich ohne Umschweife sagen, das ist so, weil eben auch vieles noch im Argen liegt, aber da sind wir dran und mein Zeitplan ist jetzt wirklich Deadline Ende des Jahres, muss der Verein wieder so dastehen, dass es wirklich funktioniert.
1: Gab es vorher eine Beziehung zu Nordhausen oder zu Wacker oder was ist der Antrieb?
2: Wacker habe ich nur durch meine Jungs damals kennengelernt, weil wir mal ab und an gegen Nordhausen gespielt haben. Dadurch hatte ich immer Berührungspunkte zu DDR-Zeiten. Sicherlich den Albert-Kunz-Sportwagen kannte vielleicht jeder. Ja, meine Eltern oder meine Verwandtschaft stammt aus Blankenburg oben, Quedlinburg aus der Richtung. Da ist man hier immer vorbeigefahren und dann hat man hier auch mal Fußball geguckt als Kind. Ja, aber ansonsten hatte ich keine Berührungspunkte mit Nordhausen. Ich musste erst mal bei uns im System gucken, bei uns in der Firma, wie viele Kunden haben wir in Nordhausen, was haben wir gemacht oder so. Da ist das dann schon so wirklich so aufgekommen, dass man dann irgendwann gesagt hat, okay, ich mache das. Und aus meiner Sicht ist es heute so, dass man das wirklich, wie soll man das sagen, dadurch, dass ich fremd bin, macht es in Nordhausen, glaube ich, vieles einfacher. Ja, es macht es wirklich so, dass man da kommt, ist unbefleckt, geht hin und sagt, okay, klar gibt es immer viele, oh, dass der Konkurs und die Insolvenz und was eigentlich was passiert ist, das ist schwierig.
1: Der Verein und die Mannschaft lagen relativ am Boden, muss man sagen. Im Sommer, es wurde eben ja in den Reden auch schon angesprochen. Wie haben Sie es geschafft, in so kurzer Zeit das Schiff wieder flott zu machen oder halbwegs flott zumindest?
2: Das muss man wirklich Toni Jura anrechnen. Der hat das wirklich super, super gemacht. Mit Kreide zusammen mit dem Trainerteam und Sebastian Watterott. Die haben wir dann auch wirklich, weil die ein sehr gutes Netzwerk haben. Wir haben dann immer gesagt, okay, wenn das passt für uns. Wir haben wirklich einen Spieleretat, der vielleicht nicht Thüringen-tauglich ist, aber wenn man jetzt sieht, was passiert ist, so, und da wächst wirklich aus meiner Sicht, ich habe jetzt Fußball lang genug erlebt, da wächst wirklich was zusammen. Das ist eine gute Mannschaft, eine gute Truppe. Es wird auch viele Rückschläge geben, das muss man einfach auch so sagen. Aber vor dem Hintergrund, was jetzt hier passiert ist, das ist schon, macht das super.
1: Der neue Präsident von Wacker Nordhausen, Mario Goldberg, über sein Engagement im Südharz am Rande der Freigabe der neuen Haupttribüne im Albert-Kunz-Sportpark. Für Radio Enno vor Ort war Peter Jentsch.
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3: Hallo aus Tauschers Plattenkiste, sagt der Alex. Wir beschäftigen uns weiter mit einem Zustand oder einer Beschreibung. Objektiv eigentlich nicht zu leugnen, aber es liegt immer im Auge des Betrachters. Das Alte, also damit nun weiter im vierten Teil der Altlieder aus meinem Archiv. Viel Spaß!
4: Ja, mit 80, da macht sich schon bemerkbar, dass man älter ist. Das ist richtig.

0: Ganz genau, das ist die Hauptsache. Man hat noch Schwung und fühlt sich jung, denn dann ist das Alter nämlich nur eine Zahl. Willy Milowitsch sang das in seinem hohen Alter und er hatte viel Schwung, der Kirsche Jung. Er sang davon, dass wir alle Sünderlein sind, sang er auch, der Willy Milowitsch. Aber in diesem Lied bei ihm kam das Wort alt nicht vor. Dafür in dem Klassiker aus Österreich. Hier jetzt in einer aufgefrischten Version mit Wolfgang Ambros.
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0: 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Wolfgang Ambros, eines dieser vielen schönen alten Wiener Lieder. Das sind Lieder, die Gemütlichkeit und Humor verbreiten, teils auch schwarzen Humor. Oft sind sie melancholisch unbeschwert vorgetragen worden. Der alte Sünder. Hier als Lied gibt es aber auch einen Film aus den frühen 50ern voriges Jahrhundert, der wiederum auf einem Buch von Franz Antel beruhte. Und auch er war ein alter Sünder in Wien und vor allem den heurigen Wirtschaften um Wien drumherum. Sie erkennen jetzt sicher gleich diese alte Stimme.
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0: Damals war es noch schön, damals in der guten alten Zeit, wie man in Österreich sagt, in der guten alten Zeit, aus der eher nicht wegzudenken war. Hans Moser, der alte Schorschi, hier aufgelegt in der Sendung der alten Platten, wenn Sie gestatten, meine Damen und Herren. Tauschers Plattenkiste, die Kultserie auf dieser Welle. Lassen Sie uns gerne in Österreich bleiben, in dieser guten alten Zeit.

Maria Andergast und Hans Lang, der alte Tausendfüßler, wie schrieb mal einer so schön im Musikforum. Viel Arbeit für den Fußchirurgen und den Orthopäden in der Tierpraxis beim Tausendfüßler. Ja, humorig und nett eben diese Aufnahme aus den ganz frühen 50ern in Österreich. Maria Andergast, die hatte ja zunächst nicht gesungen, sie war Schauspielerin bereits vor dem Zweiten Weltkrieg gewesen. Und als im Jahr 1947 Hans Lang für den Film Der Hofrat Geiger für sie das Lied vom Mariandl aus dem Wachauer Lande schrieb, war das der Beginn ihrer zweiten Karriere als Sängerin. Die beiden sangen ab dann oft gemeinsam, zum Beispiel auch das Lied von der Rose vom Wörthersee oder eben hier das Lied vom Tausendfüßler. Dann bleiben wir doch auch in der instrumentalen Schlussrunde in Österreich und hören eines dieser alten Wiener Lieder, ja, was uns später auch noch in Variationen begegnen wird. Zum Beispiel mit Heinz Konrads schaffen wir hoffentlich auch Peter Alexander oder auch die Grinzinger Weißbeißer. Das waren also die, die im Vorort von Wien gerne mal am Weißwein lippten, so nach dem Motto von Hans Moser, immer auch den roten Grat so gern wie den weißen, deswegen muss ich auch reinbeißen. Das Lied jetzt von der alten Zahnradbahn, hier mit dem wunderbaren Wiener Solistenorchester unter Karl Grell.

0: Die alte Zahnradbahn, ja, die braucht noch alle Zähne, weil sonst geht bei ihr gar nichts. So, wir haben noch ein wenig Zeit für eine Platte, die ich jetzt doch noch schnell einschieben kann. Das Lied von der alten Zahnradbahn, hier gespielt vom Schrammelorchester aus Wien, und es singt Luigi Berner.
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Luigi Bernauer, da freut sich sicher der Namensvetter aus dem Schwarzwald, aus Freudenstadt, wo man nur Freuden hat, unser Plattenkramer Thorsten Bernauer. Das Lied von der alten Zahnradbahn, also viele weitere alte Melodien hier bei uns, Sie wissen ja, alt ist beständig, modern kann modern. In diesem Sinne bleiben Sie hier in dieser zeitlosen Sendung, in diesem wunderbar altmodischen Programm.

Wir beschäftigen uns weiter musikalisch mit einem Wort, das mehrere Bedeutungen haben kann. Bei uns betrachten wir es aus der musikalischen Brille der zeitlichen Einordnung. Das Wort alt im Sinne von älter. Und damit nun viel Spaß im fünften Teil der Altlieder aus meinem Archiv.

einer der ganz großen Klassiker der Pudis und eines der großen Lieder der nicht so alt gewordenen DDR. Alt wie ein Baum möchte ich werden. Wenn der Baum nicht gerade in einem austrocknenden Mittelgebirge steht oder nah an einem Industriegebiet, dann wäre es sicher eine schöne Vorstellung, alt wie ein Baum zu werden. Wobei, und das sagen einem die Älteren oder die ganz Altgewordenen, die sagen, man verliert im Laufe der Jahre fast all seine Freunde. Nach dieser großen Hymne noch etwas Starkes aus dem einstigen Osten. Etwas, was Sie jetzt vielleicht so zum ersten Mal hören. Eine Aufnahme mit 220 Sängerinnen und Sängern der DDR, die sich im Jahr 1984 in einem Konzertsaal versammelt hatten. Und vielleicht hören Sie ein paar der Stimmen heraus. Es wird schwer sein, ein paar der Stimmen aus dem Lied »Alt wie die Welt«.

alt wie die Welt. Das waren 220 Solisten der DDR und ich lese nur ganz, ganz wenige Namen vor, die hier auftraten. Wenn ich mal über die Liste schaue, fallen mir wahnsinnig viele auf, aber nicht ganz so viele sind vielleicht bekannt. Rosemarie Amber, Julia Axen, Rikard Deus, Dagmar Frederik, Monika Hauff natürlich hier gemeinsam mit Klaus-Dieter Henkler, Ina Maria Jansen, Uwe Jensen, Britt Karsten, Aurora La Casa, Thomas Lück und so weiter und so weiter. 18 Jahre zuvor, also im Jahr 1966, sang die Schauspielerin, Komponistin und Sängerin Birgit Petri den gleichen

0: So alt wie die Welt. Birgit Petri in Tauschers Plattenkiste, der Kultserie auf dieser Welle. Der Ort, an dem sich alte Scheiben sehr wohl fühlen können. Und auch diese Platte, die unsere Variation mit Thema jetzt fortsetzen wird. Das Lied vom alten Bilbao-Mond, diesem alten Tanzschuppen, der schon mal bessere Zeiten erlebt hatte. Nun in einer Aufnahme mit Blixer Bargeld. Ja, lachen Sie nicht, der Herr heißt wirklich so. In dem Fall hieß er so. Es gibt nämlich noch einen jüngeren Künstler in Berlin mit dem gleichen Namen. Hier ist Blixer Bargeld eben in dieser alten Aufnahme mit dem Tanzorchester von Louis Roth. Das Lied vom alten Bilbao-Mond, der leuchtet jetzt nochmal.
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0: Musik, die rund ein Jahrhundert auf dem Buckel hat. Der alte Bilbaumond. Filmmusik von Kurt Weill. Dieser Knisterplatte folgt gleich noch eine. Der Sänger und Kabarettist Engelbert Milde.
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0: Ich bin zu alt, um nur zu spielen. Engelbert Milde. Hier ertönt nun noch eine alte Schmetterhand. Ich bin mir sicher, dass Sie diese Schmetterhand kennen, musikalisch. Nur eben in der englischen Übersetzung. Old Shatterhand.

Musik des Filmkomponisten und Dirigenten Martin Böttcher, die Old Shatterhand-Melodie. Ja, meine alte Hand nimmt nun jetzt ganz kurz mal die Nadel hier aus der Rille und sucht schon die nächste Platte.

zärtlich und voll Poesie sollte sie sein, diese alte Melodie. Selbige bei uns in Variation, hier mit dem Medium-Terzett. Spiel mir eine alte Melodie, 1951 aufgenommen. Das ist unser altes Spiel. Ja, bei uns ist es die Musik, bei dieser folgenden Dame sind es die Liebe und die Küsse.

Love and Kisses heißt das alte Spiel. Das war eine gewisse Doris Inge Wegener, bekannt unter dem Namen Manuela. Und so war sie auf den Titelseiten der Bravo und anderer Magazine, in den 60ern vor allem das Idol der Teenager. Wir lassen es jetzt mal ganz entspannt angehen, so wie es der folgende Mann tut. Liegt bis fast in den Mittag in den Seilen im Kahn, also im Bett. Der Hund will längst Gassi gehen, aber er denkt nicht ans Aufstehen, weil er es einfach leicht nimmt.

0: Take It Easy, altes Haus, Truckstop hier in Tauschers Plattenkiste, der Kultserie auf dieser Welle. Das ist Musik für das alte Haus von Rocky Docky.
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Rosenrot. Das alte Haus von Rocky Docky. Das war der niederländische Schlager- und Gospelsänger Bruce Law, der im Jahr 1990 in München verstarb. Bruce Law hatte diese sehr einprägsame, tiefe Stimme. In seinen Gospels vor allem war es eine richtige Sprecherstimme, fast wie im Hörbuch, würde ich sagen. Und so sang Bruce Law nicht nur, er war auch Conferencier. Nach dem Zweiten Weltkrieg nämlich organisierte er in Holland Shows und suchte dafür die passenden Kapellen. War gar nicht so einfach, nach dem Krieg all die Musiker zusammenzutrommeln. Er tat es auch in Wien fürs Radio und da entdeckte ihn dann die Plattenindustrie. Und so begann Bruce Law eben solche Cowboy-Lieder zu singen, wie dieses eben gehörte im Original This Old House. Oder auch, das kennen Sie sicher auch als Plattenkisten-Stammhörer, Es hängt ein Pferdehalfter an der Wand. Das war eine Coverversion von Here is a Bridle Hanging on the Wall. Ja, aus dem alten Haus irgendwo in den amerikanischen Prärielandschaften, jetzt in ein altes Haus irgendwo in einem deutschen Wald. Und da zwitschert es schon. 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

zwitscherten sie nochmal, die Vögel im Wald. Es ist natürlich Kitsch vom Allerfeinsten, aber eben ein Zeitdokument der Nachkriegsbeschaulichkeit. Friedel Hensch und ihre Zypries über das alte Försterhaus. Und wo sich diese Musik hier bei mir findet, diese Klänge, die teils auch kitschig sein können, ja, das erklären uns noch die Hintergrundsänger des Orchesters von Joe Kurzweg.

Das Lied vom alten Plattenschrank ist natürlich essentiell wichtig in dieser Serie und wird noch mehrfach erklingen. Denn dieser Plattenschrank, der steht offen und will öfter mal besucht werden. Tue ich doch gerne. Gleiche Stelle, gleiche Welle, auf alle Fälle denn. Ciao, sagt der Alex und wie immer, auf Weiterhören.

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3: Hallo aus Tauschers Plattenkiste, sagt der Alex. Wir beschäftigen uns ab jetzt mit etwas, ja, ich tue es im Augenblick gerade. Wir tun es täglich, in ganz unterschiedlicher Form. Das Erzählen. Und damit nun viel Spaß im ersten Teil der Erzähllieder aus meinem Archiv.

Ein flotter Auftakt von Peter Kraus, ich kann dir was erzählen, sagte er diesem Mädchen 1960 und es folgten viele musikalische Erzählungen an seine Sugar Babies. Unsere Lieder erzählen ja die verschiedensten Geschichten von Liebe und Leid und damit sind wir beim Thema. Etliche Titel sind in anderen Folgen zu hören gewesen auch, daher will ich nicht zu viel doppeln, wenn es nicht sein muss, aber einmal das Lied, nämlich das von den Lügen, diesem Lügenerzähler auflegen. Hier ist die große Hildegard Knef.

Das russische Ничего gefällt mir so, wenn sie es im schönen breiten Berliner Akzent rüberbringt. Ничего. Hildegard Knef, was du mir erzählt hast von Liebe und Treu, das war Lüge, sonst nichts. Ничего. Ja, dann versuchen wir mal, hier keine Lügen erzählen zu lassen und uns eben auch nicht als Lügenpresse beschimpfen zu lassen, wobei das eine oder andere Märchen wird doch erzählt und bei uns aber auch gleich entlarvt.

Erzähl mir keine Märchen. Peter Alexander, ein Stammgast hier bei uns, egal mit welchen Erzählungen wir uns beschäftigen, er hat nicht selten etwas Gewichtiges beizutragen. Für die Sendung, die erzählt und erzählen lässt, erzählt aus Zeiten, über die musikalisch gar nicht mehr so viel erzählt wird heutzutage. Tauschers Plattenkiste, die Kultserie auf dieser Welle.

0: Margit Schneider, Ich hab's dem Mond erzählt. Und das ist auch schon wieder ein paar Jahre her, 1966. Ich hoffe, der Mond erinnert sich noch daran. Eine Oper von Jacques Offenbach, die wird uns in diesen Erzählliedern in verschiedensten abgewandelten Variationen auch beschäftigen. Hoffmanns Erzählungen, so heißt ja die Oper, und daraus dichteten eben Komponisten die eine oder andere Paraphrase. Lass dir nichts von Hoffmann erzählen, heißt es. Hier in unserer ersten Variation mit dem Sänger, Kabarettisten und Parodisten Paul Omontis.
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1: 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Paul Omontes, lass dir nichts von Hoffmann erzählen. Wir versuchen es trotzdem immer wieder, weil sie so schön melodisch ist, lieber Carole.

Nordwestdeutsche Philharmonie mit der Barcarole aus Hoffmanns Erzählungen. Ich schlage unser musikalisches Erzählbuch nicht zu, sondern einfach die nächste Seite auf. Deswegen halten Sie die Lauscher stets am Tauscher.

0: Man macht es gewöhnlich mit dem Mund, kann es aber auch mit den Händen oder mit beiden. Das Erzählen. Und damit nun weiter im zweiten Teil der Erzähllieder aus meinem Archiv. Viel Spaß.
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René Collo war dies Jahr an der Seite des SWF-Rundfunkorchesters, also des damaligen Südwestfunks aus Baden-Baden. In puncto Liebe kann mir keiner was erzählen. Aus der Collo-Operette wie einst im Mai. Eine Operette mit so vielen schönen Liedern, damals richtige Gassenhauer aus dem alten Berlin. Lieber Leierkasten, das waren Lieder eben aus Zilles Milieu, eben auch, das war sein Milieu, eines der Lieder aus dieser Operette. Warte, warte nur ein Weilchen, zwei in einer großen Stadt. Ja, da bekomme ich richtig Lust, mal etwas tiefer hineinzuhören in diese Operette. Ich habe jetzt ein anderes Lied aus dem alten Berlin, das aber schon Jahrzehnte nach diesen Operettenzeiten entstand. Es geht nämlich ins Nachkriegs-Berlin mit der kleinen Conny.

0: Jahren und so weiter.
1: Es war einmal. Ja, so beginnen ja die Märchen. Conny Frobes und ihre Erzählungen der Großmama. Und wenn uns Kinder die Großeltern zu früh verlassen haben, so wie bei mir, der ich meine beiden Opas nie sehen konnte, dann sind es die Eltern, die uns erzählen. Davon singt nun der große Kinderfreund Gerhard Schöne hier in Tauschers Plattenkiste, der Kultserie auf dieser Welle.

Gerhard Schöne, wenn die Eltern erzählen. Vielleicht ja aus deren Erzählungen der Großeltern. Erzählungen aus der Zeit der Uraltschlager. Der Wind hat mir ein Lied erzählt, genannt auch La Habanera. Das ist ein Schlager, den der Dichter Bruno Balz und der Komponist Lothar Brühne im Jahr 1937 geschrieben hatten. Bekannt wurde damit in erster Linie die schwedische Schauspielerin und auch Sängerin Zara Leander, weil sie es eben in dem Liebesfilm und Melodram La Habanera sang, bevor das Lied überhaupt auf Platte erschienen war. Das Lied wurde seitdem aber immer wieder neu arrangiert und in den frühen Jahren bereits von, das hören wir jetzt, Greta Keller.

kleines Kapitel hinzufügen. Ein Kapitel aus der alten Zeit, aus einem Kinofilm, der ein Riesenerfolg wurde für die Schauspielerin Sara Leander. La Habanera brachte ihr, wenn man es in die heutige Währung umrechnen würde, rund 400.000 Euro ein. Aber damals wurde freilich noch in Reichsmark gezahlt und eben aus dieser Zeit die Melodie jetzt im Knistermodus.

immer was von Gesi und sein Salonorchester, erzählte uns das Lied mithilfe des Windes. Weitere Erzählungen hier in diesem Programm, was musikalisch nur Schönes zu erzählen hat.

Es geht bei uns weiter um eine Form des Mitteilens, die Weitergabe einer Nachricht. Aber nicht trocken, sondern poetisch, musikalisch. Es geht um das Erzählen. Und damit nun viel Spaß im dritten Teil der Erzähllieder aus meinem Archiv.

Howard Carpendale, wem erzählst du nach mir deine Träume? Ein Lied einer zerbröselnden Liebe, ganz offenbar. Dem Lieben oder der Lieben etwas zu erzählen, das braucht eben offene Ohren einer offenen Liebe. Und auch die nächste Erzählung, sie beginnt jedenfalls mit Moll, recht traurig.

Lena Valaitis, was der Wind erzählt, aufgenommen im Jahr 1975. Der nächste kleine Windstoß, der erzählt auch von der Liebe der beiden. Und was der Wind erzählt, das hat er, dieser eine Verliebte, offenbar verstanden. Peter Maffay.

Und der Wind erzählt ein Lied. Peter Maffay, bei uns zu Gast in Tauschers Plattenkiste, der Kultserie auf dieser Welle. Da Peter Maffay, das erzählte mir einmal ein Nachbar, gerne mit seinem Rad durch den Wald bei Possenhofen am Starnberger See fährt, wird er sich vielleicht unter einen Baum gesetzt haben und diese Zeilen geschrieben haben. Wobei das eben ja schon eine sehr lange Zeit zurückliegt, als dieses Lied entstand. Und ich weiß gar nicht genau, ob er damals schon da am Starnberger See im schönen Oberbayerischen lebte. Lassen Sie uns deswegen in die Vor-Maffay-Zeit zurückgehen, ins Wien des frühen 20. Jahrhunderts. Da trat einer auf die Bühne, den wir im Rückblick als Komponist, Kabarettist und Klavierhumorist bezeichnen, Hermann Leopoldi. Er schrieb Musik für viele Wiener Lieder, für einige lustige Chansons, die man durchaus auch für damalige Verhältnisse als Schlager bezeichnen kann, in einem kleinen Café in Herneis. Ich bin ein stiller Zecher. Schön ist so ein Ringelspiel, hatte ich oft drin mit Michael Heldau zum Beispiel. Oder auch die Powiatowska in der köstlichen Version von Peter Alexander, haben Sie es bei mir vielleicht schon gehört. Hier bei uns jetzt singt er eine Parodie auf die Barcarole aus Hoffmanns Erzählungen.

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1: Fall auf Hoffmann nicht rein, nach dem Motto Vorsicht Falle. Hermann Leopoldi mit der Adaption auf die Barcarole. Lass dir nichts von Hoffmann erzählen. Hermann Leopoldi wurde, wie auch bekannte Komponisten wie zum Beispiel Fritz Löhner Beda, von den Nazis im Konzentrationslager inhaftiert, aber kam dann mit viel Zutun von außen wieder frei. Im Gegensatz zu eben Künstlern wie Fritz Löhner Beda, die Nazi-Herrschaft nicht überleben konnten. Und nach dem Zweiten Weltkrieg, ja, da riss man sich in Wien um Hermann Leopoldi. Bars und Varietés, die rangen um seine Gunst. Ja, und hier kommt zum Schluss die Barcarole auf leisen Sohlen am Piano.

0: der italienische Pianist Ferruccio Busoni mit der Barcarole aus Hoffmanns Erzählungen von Jacques Offenbach. Und auch diese musikalische Erzählung ist hier bei uns noch lange nicht auserzählt. Wir plaudern einfach weiter. Gleiche Stelle, gleiche Welle, auf alle Fälle denn. Ciao, sagt der Alex, und wie immer, auf Weiterhören.
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1: 24 neue Wohnungen entstehen derzeit in Nordhausen Nord, dort, wo sich einst das Schwesternwohnheim befand. Am Dienstag hat die städtische Wohnungsbaugesellschaft SWG gemeinsam mit dem Generalunternehmer Z Geschossbau aus Eisenach den Grundstein für den Neubau namens Franzi gelegt. Das fünfgeschossige Gebäude wird in serieller Bauweise errichtet. Es handelt sich dabei um das derzeit größte Wohnungsneubauprojekt in Nordhausen. Die SWG rechnet mit reinen Baukosten von 4,65 Millionen Euro. Die Grundsteinlegung selbst, die schon fast Volksfestcharakter hatte, vollzogen übrigens Kinder des nahegelegenen Kindergartens Kleine Sträuche, die emsig ein Bautagebuch führen. Erschienen waren auch Vertreter aus Politik und Wirtschaft. Warum diese Grundsteinlegung so aufwendig vollzogen wurde, dazu die SWG-Chefin Inge Klahn.
2: Ja, weil es ein großer Abschluss für unser Projekt Nordhausen Nord ist. Wir haben ja eine IBA-Quartiersentwicklung 2019 mit dem Wettbewerb gestartet. Das ist der letzte Bauabschnitt und wir sind der Meinung, dass man das mit einer Grundsteinlegung auch markieren muss, weil wir haben lange um diese Quartiersentwicklung gerungen und die Quartiersentwicklung selbst auf dem Weg war auch keine einfache Quartiersentwicklung, weil sie durch Corona, durch den Ukraine-Krieg im Beginn und in den Veränderungen, die damit verbunden waren, immer wieder Projektanpassung gebraucht hat. Und wir sind stolz darauf, dass wir das so zu Ende kriegen können und dass wir heute den letzten Bauabschnitt realisieren.
1: Was ist das Besondere? Was bedeutet IBA?
2: Also IBA heißt Internationale Bauausstellung, die ja 2023 war. Und in dem Zusammenhang haben wir die Bestandssanierung ja durchgeführt und auch die Ergebnisse gezeigt, weil wir sind angetreten mit einer Projektentwicklung, die für die Branche sozusagen als Blaupause für alles gelten kann. Das ist nicht ganz einfach, weil der Typ, den wir hier vorfinden als in der Bestandssanierung, den haben wir 100-mal in Deutschland, weil der auch aus der seriellen Fertigung kommt, in den 70er, 80er Jahren entwickelt worden. Und wir sind sozusagen gestartet mit der Frage, was kann dieser Plattenbau für die Zukunft leisten in Richtung Wohnqualität, in Richtung neue Anforderungen ans Wohnen. Die nächsten Generationen wohnen anders. Und wir sind hier mit ganz unterschiedlichen Sanierungskonzepten eingestiegen. Der Ludwig ist ein anderes Sanierungsniveau als die Sophia und der Neubau, wieder nochmal anders. Und dadurch entsteht auch ein Mix an Wohnraum. Angebot in einer Stadt, der sich einfach sehen lassen kann. Also für ganz unterschiedliche Bedarfe, für ganz unterschiedliche Preissegmente. Wir haben große Umzüge gehabt von Mieterschaften, die in einzelnen Liegenschaften gewohnt haben, die dann komplex saniert werden mussten und auch umziehen mussten. Die haben wir dann in der Robert-Koch-Straße versorgt, nachdem der erste Bauabschnitt realisiert worden ist, sofern das die Mieter wollten. Also das heißt, da hängt ein Riesenprozess dran, der heute einfach gefeiert wird, dass wir den so gut und ohne großes Aufsehen auch haben realisieren können.
1: Wie viel wird investiert sein, wenn das ganze Karree hier fertig ist?
2: Also wir werden insgesamt knapp 22 Millionen hier am Standort investieren. Wenn der letzte Bauabschnitt noch realisiert ist, alleine Franzi wird uns um die 5 Millionen an Gesamtinvestitionen bringen.
1: Serielles Bauen, was ist das Besondere an Franzi?
2: Also wir haben sozusagen mit der Vergabe auf ein Bundesverfahren aufgesetzt, der Wohnungswirtschaft. Der Bundesverband hat europaweit serielle Fertigung für Wohnungsbau ausgeschrieben und kommt natürlich über eine Preisabfrage für viele Standorte deutschlandweit zu anderen Preisangeboten. Als wir, kleines Unternehmen mit 24 Wohneinheiten, ist ein anderes Preisgebot. Das heißt, der Preisvorteil liegt schon in dem Verfahren selbst. Und der Preisvorteil liegt zum anderen auch in der seriellen Fertigung, weil wir kurze Bauzeiten damit schnelle Marktpräsenz in der Vermietung bekommen. Und wir haben sozusagen auch an dieser Stelle durch die Verkürzung des Verfahrens gewinnen wir fast 2,5 Jahre als in der konventionellen Bauweise. Und Zeit ist Geld. Das ist an der Stelle alles in Kombi, hat uns ermöglicht, dass wir jetzt neu bauen können.
1: Kann man schon sagen, wie hoch die Quadratmeterpreise sein werden?
2: Wir werden hier mit einer Kaltmiete von 13,50 € am Markt gehen. und erwarten Betriebskosten zwischen 50 und 70 Cent. Die 70 Cent stehen zu Bestandsliegenschaften an anderer Stelle, die noch nicht energetisch saniert sind, im Verhältnis zu 2,20 Euro im heutigen Preisgefüge. Und insofern kompensiert die warmen Betriebskosten die Grundmietendifferenz. Wobei man deutlich sagen muss, wir kriegen eine völlig andere Wohnqualität. Wir haben Fahrstühle bis in die letzte Ebene. Das heißt, jede Wohnung ist barrierereduziert, barrierefrei in Teilen. Wir kriegen, wie man auf dem Modell sehen kann, in den Erdgeschossen große Terrassen mit Mietergärten vorgelagert. Das heißt, die Wohnqualität ist auch in dem Objekt. Wir haben den sommerlichen Wärmeschutz in Form von Verschattungselementen, was wir auch im Bestand hier oben erstmalig umgesetzt haben. Das setzen wir auch im Neubau um. Und an der Stelle muss man klar sagen, ist auch ein anderer Wohnstandard.
1: Aber Sieskiow ist jetzt ein Ende in Sicht. Wie geht es dann weiter, Nord?
2: Naja, wir haben ja in Nord, man kann ja zwei Quartiere weiterlaufen und man sieht die SWG-Großbaustelle in der Semmelweisstraße, in der Hufelandstraße, wo wir die nächste Quartiersentwicklung angefangen haben, nach gleichem Vorbild mit detaillierten Veränderungen. Aber im Groben und Ganzen setzen wir das Gleiche nochmal um, weil wir auch konzeptionell davon überzeugt sind, von der Mischung Fernwärme mit Wärmepumpe und erneuerbaren Energieelementen, also Photovoltaikanlagen auf den Dächern. Das bringt uns im Ergebnis zu diesen günstigen Betriebskosten. Und darum muss es gehen, unabhängiger vom Markt zu werden und Kostenstabilität zu bekommen für unsere Mieter.
1: Soweit SWG-Chefin Inge Klahn zum Bauvorhaben in Nordhausen Nord anlässlich der Grundsteinlegung des Wohnblocks namens Franzi im Osieckihof. Für Radio Enno vor Ort war Peter Jentsch. 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
1: Mit einem Buchtipp von Rigo Fromm. Nicola Bardola, Mercury in München. An der größten Rockikon würde am 5. September seinen 80. Geburtstag feiern. Freddie Mercury, legendärer Sänger der Band Queen. Aus diesem Grund hat der Heine Verlag das Buch Mercury in München noch einmal aufgelegt im Taschenbuchformat. Mit mehr Bildern und dem Zusatzkapitel Mercury in Montreux. Die 480 Seiten sind vollgestopft mit Anekdoten über Freddie Mercurys Leben von 1979 bis 85 in der Bayernmetropole. Selten bekommt man so viele Einblicke in das Leben und das Schaffen eines so prominenten Superstars wie in diesem Werk. Es ist eine Darstellung der damaligen Schwulenszene, der damalig wahrscheinlich größten in Europa. Freddie Mercurys Lieblingslokale werden genauso beschrieben wie die privaten Stationen mit seinen Freunden und Lover an der Isar. Was den Hauptteil einnimmt, ist vor allem die Arbeit in den Musicland Studios im Arabella Hochhaus. Man ist dabei, wie Songs wie Crazy Little Thing, Another Bites in the Dust oder Radio Gaga entstehen. Mit Tonmeister und Co-Produzent Reinhold Mack werden in den Studios die größten Queen-Alben der 80er Jahre aufgenommen. Beginnend mit The Game und Hot Space über The Work und A Kind of Magic bis zum Soundtrack zum Film Flash Gordon. Es ist die kreativste Phase der Londoner Avantgarde-Rocker. Das Buch Mercury in München zu lesen war auf der einen Seite sehr leicht, denn es ist mega interessant und klasse geschrieben. Aber ständig hatte ich die Songs im Kopf, von denen ich gerade die Entstehungsgeschichte las. Und oft spielte ich sie dann auch gleich noch ein paar Mal ab. Es verlangsamte das Lesetempo, machte aber auch verdammt viel Spaß. Natürlich kam Nicola Bardola nicht umhin, auf Freddys private Seite zu sprechen zu kommen. Freddie Mercury war ein zerrissener Mensch. Das hat ihn zu einem Menschen voller Gegensätze gemacht, der oft nicht leicht zu nehmen war. Zum einen war er sehr großzügig, nett, zuvorkommend, aber auf der anderen Seite spielte er auch seine Liebhaber gegeneinander aus und hintergang sie. Freddies Traum war immer, eine echte eigene Familie zu haben, was ihm aufgrund seiner Homosexualität nie wirklich vergönnt war. Wir sind in den 80er Jahren. An Adoption bei Homosexuellen und Leihmütter war damals kaum zu denken, auch wenn man viel Geld hatte. So beschenkte und bespielte er die Kinder seiner Freunde und wurde zum Patenonkel von Reinhold Macks Sohn Frederik, Freddy. Freddy hatte München aus mehreren Gründen gewählt. Zum einen war er Steuerflüchtling, die Thatcher-Regierung besteuerte Großverdiener enorm. Dann fand er in München die passende Community und ein lebenswertes Ambiente vor, das ihn als Architekturfreund und Kunstliebhaber absolut gefiel. Aber der wichtigste Grund war, dass Mercury in München einer sein konnte, der er auch war. Er fiel im Alter kaum auf. Er war einer von vielen und konnte so ein unbehelligtes Leben führen. Freddy verließ München erst, als er durch AIDS geschwächt seine Kräfte verlor und die Krankheit ihn immer mehr zeichnete. Trotzdem blieb Freddie Mercury bis zu seinem Tod am 24. November 1991 ein Getriebener, der bis zwei Wochen vor seinem Tod noch arbeitete. In dem Werk Mercury München von Nicola Bardola erleben Sie eine Reise mit Freddy zurück in das München der 80er Jahre voller Promis, Partys, Sex und Drogen. Das Buch ist sehr gut recherchiert und viele Weggenossen Mercurys kommen darin zu Wort. Es ist ein echter Lesespaß, nicht nur für Queen-Fans. Wenn man die Musik mag, sollte man Freddie Mercury zu seinem 80. Geburtstag mit diesem Buch und den Platten abends mit einem Wein oder einem Wodka feiern. Oder ganz im Sinne Freddys eine richtig dekadente Party feiern. Das war ein Buchtipp von Rigo Fromm mit der Wiederauflage und erweiterten Auflage von Nicola Bardolas Buch Mercury München hier bei Radio Enno.
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Rose Ausländer.

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1: Am 21. August wurde nun endlich mit einigen Jahren Verzögerung die neue Tribüne im Nordhäuser Albert Kunstsportpark in Betrieb genommen. Auch wenn es durchaus noch einige Arbeiten zu erledigen gibt. Stolz verkündete Landrat Matthias Jentricke, dass die 15,2 Millionen Euro, die in das Sozialgebäude, die Sanierung des Kunstrasenplatzes und den neu angelegten Hauptplatz sowie das Funktionsgebäude geflossen sind, alle zusätzlich nach Nordhausen geholt wurden und keinem anderen Verein oder Projekt der Region entzogen wurden. Es entstand eine moderne Sportanlage mit über 1000 Sitzplätzen, die sowohl für Wettkampfbetrieb als auch für Training bestens geeignet ist und nicht nur dem FSV und WK 90 Nordhausen zur Verfügung steht, sondern auch von anderen Vereinen und Schulen genutzt werden kann. Die Vereinsführung von WK Nordhausen hat sich ja nach der Neuwahl im Sommer wesentlich verändert, sodass Radio Enno die Gelegenheit nutzte, mit dem neuen Vereinsvorsitzenden ins Gespräch zu kommen.
2: Also mein Name ist Mario Goldberg, bin in Mühlhausen geboren, Jahrgang 68, habe bis vor Ende letzten Jahres noch für den FC Union Mühlhausen, war ich da tätig im Vorstand und auch hauptsächlich eigentlich als Vorsitzender, aber eigentlich immer als Zweiter. Ich war immer der Lückenbüßer zwischen Ersten und Zweiten. Also habe dann Ende des Jahres aufgehört dann bei Union und habe eigentlich gesagt, ich will mit Fußball erstmal nichts mehr zu tun haben. Und dann kam halt diese Anfrage hier aus Nordhausen durch Toni Juracek und da haben wir dann halt einfach gesagt, okay, wir hören uns das mal an. Ja, und dann haben wir uns das halt angehört und ja, ich weiß noch, wir standen hier draußen auf dem Platz, Toni und ich, gell, und haben gesagt, ey, wollen wir uns das wirklich hier antun, gell, und dann, Mensch, lass uns nochmal nach Hause fahren. Du schläfst eine Nacht drüber, ich, meine Frau, du mit deiner Frau gesprochen und dann frühmorgens, ich zu meiner Frau gesagt, noch abends, hier, ich will Nordhausen machen. Bist du verrückt? Du hast doch 6 Jahre jetzt hinter Union und jetzt machst du sowas und das ist ja nochmal was anderes. Und dann haben wir halt, frühmorgens ist es zu mir ins Bett gekommen und hat gesagt, Mensch, kannst du machen, wenn du Spaß hast dran. Und wie gesagt, es ist eine Herkulesaufgabe, das muss ich ohne Umschweife sagen, das ist so, weil eben auch vieles noch im Argen liegt, aber da sind wir dran und mein Zeitplan ist jetzt wirklich Deadline Ende des Jahres, muss der Verein wieder so dastehen, dass es wirklich funktioniert.
1: Gab es vorher eine Beziehung zu Nordhausen oder zu Wacker? Oder was ist der Antrieb?
2: Wacker habe ich nur durch meine Jungs damals kennengelernt, weil wir mal ab und an gegen Nordhausen gespielt haben. Dadurch hatte ich immer Berührungspunkte zu DDR-Zeiten. Sicherlich den Albert-Kunst-Sportwagen kannte vielleicht jeder. Ja, meine Eltern oder meine Verwandtschaft stammt aus Blankenburg oben, Quedlinburg aus der Richtung. Da ist man hier immer vorbeigefahren und dann hat man hier auch mal Fußball geguckt als Kind. Ja, aber ansonsten hatte ich keine Berührungspunkte mit Nordhausen. Ich musste erst mal bei uns im System gucken, bei uns in der Firma, wie viele Kunden haben wir hier in Nordhausen, was haben wir hier gemacht oder so. Da ist das dann schon so wirklich so aufgekommen, dass man dann irgendwann gesagt hat, okay, ich mache das. Und aus meiner Sicht ist es heute so, dass man das wirklich, wie soll man das sagen, dadurch, dass ich fremd bin, macht es in Nordhausen, glaube ich, vieles einfacher. Ja, es macht es wirklich so, dass man da kommt, ist unbefleckt, geht hin und sagt, okay, klar gibt es immer viele, oh, dass der Konkurs und die Insolvenz und was eigentlich was passiert ist, das ist schwierig.
1: Der Verein und die Mannschaft lagen relativ am Boden, muss man sagen. Im Sommer, das wurde eben ja in den Reden auch schon angesprochen. Wie haben Sie es geschafft, in so kurzer Zeit das Schiff wieder flott zu machen oder halbwegs flott zumindest?
2: Das muss man wirklich Toni Jura anrechnen. Der hat das wirklich super, super gemacht. Mit Kreide zusammen mit dem Trainerteam und Sebastian Watterott. Die haben wir dann auch wirklich, weil die ein sehr gutes Netzwerk haben. Wir haben dann immer gesagt, okay, wenn das passt für uns. Wir haben wirklich einen Spieleretat, der vielleicht nicht Thüringen-tauglich ist, aber wenn man jetzt sieht, was passiert ist, so, und da wächst wirklich aus meiner Sicht, ich habe jetzt Fußball lang genug erlebt, da wächst wirklich was zusammen. Das ist eine gute Mannschaft, eine gute Truppe. Es wird auch viele Rückschläge geben, das muss man einfach auch so sagen. Aber vor dem Hintergrund, was jetzt hier passiert ist, das ist schon, macht das super.
1: Der neue Präsident von WK Nordhausen, Mario Goldberg, über sein Engagement im Südharz am Rande der Freigabe der neuen Haupttribüne im Albert-Kunst-Sportpark. Für Radio Enno vor Ort war Peter Jentsch.
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2: Ihr wollt die volle Ladung Country Music? Heute heißt es wieder Country Time. Mein Name ist Axel Weber und los geht's.

Die Playlist für diese Stunde ist gut gefüllt. Ich habe einiges an Country Music für euch dabei, zum Beispiel Sammy Saloon, Alan Jackson, Western Starlights, Waylon Jennings, Dolly Parton und viele, viele andere. Hier als nächstes erstmal Stonewall Jackson.

an dieser Stelle ein herzliches Willkommen auch die Hörer von Radio Enno Nordhausen und OKJ Jena. Ihr seid auch wieder mit dabei zur Country Time.

Sammy Saloon in der Sendung für euch mit der meisten Country Music für Thüringen. Weiter geht's hier mit Glenn Campbell. Er wurde 1936 geboren, machte nicht nur Country Music, auch in anderen Bereichen war er erfolgreich. Leider verstarb er dann im Jahr 2017. Hier ist Glenn Campbell mit Rhinestone Cowboys.

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1: Willkommen zur Country Time bei Radio SRB. Mit dabei sind Radio Enno, Nordhausen und OKJ Jena. In Nordhausen findet bald ein ganz großes Fest statt. Es geht um Flieger, Trucks und Country, das FTC-Festival anlässlich des 70-jährigen Bestehens des Flugplatzes in Nordhausen. Mitte September könnt ihr da ganz tolle Sachen erleben. Es gibt eine riesige Ausstellung an Trucks und natürlich auch hochkarätige Country-Musik. Mitte September das FTC-Festival in Nordhausen. Und hier natürlich Country Music vom Feinsten wie jede Woche um diese Zeit bei euren Bürgerradios in Thüringen.

Jetzt kommt eine Künstlerin, die ihr alle kennt. Sie wurde 1946 geboren. Zu Hause waren sie 12 Kinder. Sie ist in den Smoky Mountains in Tennessee aufgewachsen. Auch ihre ganze Familie war schon musikalisch. Dolly Parton.

Country-Musik aus Deutschland mit Annie and the Dusty Boots und mit Western Starlights.

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Die Sendung heißt Country Time und mit dabei sind Radio Enno, Nordhausen und OKJ Jena. Auch euch viel Spaß mit Country Music.

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1: Über welchen Ortsteil oder welche Ortschaft im Landkreis sprechen wir jetzt mit den Silberstimmen Erika, Grit und Elsa? Mein Name ist Auguste Sandner und Sie sind im vierten Teil einer Sendereihe gelandet. Wir sprechen über Spitznamen von Ortschaften im Landkreis. Und Elsa, du hast den nächsten Ort gezogen. Das ist?
2: Elende.
1: Das Elend. Nein, ich meine Elende. Ja, Elende. Ja, wo liegt Elende?
3: Auch wieder in der Nähe von Bleicherode.
2: Ja, ja.
1: Okay. Mhm.
2: Und man, wenn man nach Bleicherode fährt, fährt man durch Elende. Wipperdorf, Elende.
3: Genau, genau, ne?
1: Okay.
3: Ich kann euch gleich verraten, was die für einen Spitznamen haben. Mhm. Und zwar Spittekatzen. Spitte ist eigentlich ein Hospital.
2: So, ja, meistens für arme Leute. So
3: vielleicht auch im Zusammenhang mit Elende.
2: Ja, ja, ja.
3: Keine Ahnung, aber ich schaue einfach mal, was man hier dazu sagt. Im heutigen Altersheim befand sich früher ein Spital. Wir waren schon richtig, beziehungsweise Hospital. Die Insassen wurden von den Einheimischen Spittekatzen gerufen. Irgendwann ist dieser Name auf alle Bewohner des Ortes übergegangen.
1: Spittelkatzen.
3: Mhm.
1: Warum denn Katzen?
3: Keine Ahnung.
1: Oh, das ist das mit diesen Spitznamen immer. Ich sag euch, je länger wir das machen, Erika, umso frustrierter bin ich manchmal, dass ich nicht weiß,
3: wenn
1: warum
3: nicht wissen,
1: ist das.
3: Warum, ne?
2: Sag mal, wisst ihr, was mir einfällt? Ich habe ja auch schon mal Filme mir angesehen öfters. Und ich kenne einen Film, den kennt ihr vielleicht, Die Elenden. Und da kamen auch sehr arme Menschen drin vor. Es war von einer Familie, die eben sehr arm war. Und das ist ja auch, würde ja passen, Elende. Gell?
1: Und ein Arm, also klar.
2: Ja, genau, Die Elenden heißt der Film. Den habe ich öfter schon mir angeguckt.
3: Ich kann euch
2: Französischer.
3: Dazu kann ich euch auch noch was sagen zu dem Ort, weil da bin ich auch schon gewesen. Weil der Ort war früher ein historischer Wallfahrtsort. Mhm. Die Wegekapelle, die gibt es heute noch, die ist 1300 erbaut. Und die St. Marien-Rosenkirche prägen das Ortsbild. Also da fährt man direkt vorbei, liegt in rechter Hand.
2: Ja.
3: Und da stand auch mal ein Wanderstempel. Und es gibt dort einen Rundwanderweg und den Stempelkasten an der Kirche.
2: Mhm.
3: Und der Ort ist heute unter anderem Teil des UNESCO-Geoparks.
1: Ah, da habe ich das vielleicht schon mal gehört.
3: Ganz interessant, wirklich wahr.
1: Also ein Besuch wert, Elende.
3: Ja, doch, auf jeden Fall. Und wie gesagt, diesen Rundweg, der ist auch ausgeschildert, den kann man gut gehen. Also das.
1: Gucken Sie also bei den Spittelkatzen vorbei.
2: Aber trotzdem, mit den, was haben die Katzen damit zu tun?
1: Ich habe keine Ahnung.
3: Ja, das weiß ich auch noch nicht. Aber
1: so ist das mit diesen
3: Spitalkatzen. Vielleicht gehörte die ins Spital wie
2: als Haustier
3: oder so. Vielleicht
2: mussten die dann von den anderen Leuten verpflegt werden, so wie Katzen manchmal, die draußen rumlaufen.
3: Von den Bewohnern, die in diesem Spital waren vielleicht, möglicherweise.
1: Bei Katzen denkt man vielleicht auch noch an Streuner, also so freilaufende Katzen. So, ne? Wer weiß, wie das da gehandhabt wurde. Mit Menschen, die jetzt vielleicht keinen festen Wohnsitz hatten oder sowas, oder eben in diesem Krankenhaus oder mit Spital.
2: Aber Spital, genau, Spittelspital. Mhm. Aber Katzen sind ja auch Therapie in dem Sinne. Das ist ja auch was Schönes für die kranken Menschen.
1: Mhm. Ja, okay. Ob das jetzt früher schon so wahrgenommen wurde, wissen wir nicht, aber das ist ja auch das Schöne. Das ist ja das Schöne an diesem mündlich Überlieferten auch. Mhm. Ne? Es kommt halt irgendwo her, wir können es nicht genau sagen. Ich meine, sie heißen Spittelkatzen, der Ort heißt aber Elende. Mhm. Ich meine, wie der Ort auch zu seinem Namen gekommen ist. Ne, Erika, vielleicht müssen wir da die nächsten 70 Sendungen drüber machen.
2: Es gibt ja auch noch einen Ort, der Elend heißt. Bei Thale, ne?
1: Ach so, es gibt auch noch einen Ort, der richtig Elend heißt. Ja. Ah ja, siehst du, das wusste ich auch nicht.
2: Das wusste ich nicht.
1: Liebe Hörer und Hörerinnen.
3: Gibt Elend, ja.
1: Genau. Vielleicht war Ihr Wohnort heute in der heutigen Sendung schon dabei. Das wissen wir nicht. Das war jetzt Teil 4. Hören Sie gerne auch in Teil 1, 2 oder 3 in unserer Mediathek. Oder falls Sie da nicht mehr verfügbar sind, fragen Sie gerne hier bei uns im Radio Enno Sender nach. Wir stellen das auch gerne zur Verfügung. Die Sendungen der Silberstimmen, wir sind jetzt nämlich am Ende angekommen. Wir haben viel gequatscht. Vielen lieben Dank, Elsa, Grit und Erika, dass ihr mit mir über die Ortschaften im Landkreis geredet habt. Und nochmal für alle, die vielleicht gerade erst zugeschaltet haben und wissen wollen, in Teil 4 war Hainrode dabei, Wülfingerode, Leimbach, Salza, Elende, Großwechsungen, Windehausen und Pützlingen. Ein besonderer Gruß geht an diesen Ort raus. Den finde ich so schön. Ich kann mich auch schon gar nicht mehr daran erinnern, welchen Spitznamen der hatte. Pützlingen. Aber wir können ja wieder reinhören, wenn wir mögen. Damit verbleiben wir mit lieben Grüßen. Macht's gut, alle. Vielleicht sagt ihr noch unseren Hörern und Hörerinnen Tschüss und dann bis bald.
3: Na klar, liebe Hörer und Hörerinnen. Tschüss, bis bald.
4: Ja, auf Wiederhören. Bis zum nächsten Mal.
2: Ciao, ciao.
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1: 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Hallo Freunde, jetzt gibt's wieder Satire bei Radio Enno mit den Gedanken eines Spinners und für euch am Mikrofon ist Rigo Fromm. Die Deutschen sind wieder wer. Zumindest in der Leichtathletik. Da waren gerade die Europameisterschaften in Birmingham in England und unsere deutschen Elitesportler taten sich mit 6-mal Gold, 10-mal Silber und 5-mal Bronze sehr erfolgreich hervor. Was dabei aufgefallen ist, dass unter den stolzen deutschen

0: letzten Jahrzehnten sehr oft ganz anders aus. Da war die deutsche Leichtathletik, ausgenommen von ein paar Ausnahmen wie die Harting-Brüder, Thomas Röhler oder Christina Oberkvöll, eigentlich nur noch eine Randnotiz. Aber jetzt geht's wieder bergauf. Die Frage ist nur, warum halten gerade in der Leichtathletik, ja, und im Fußball, die Sportler mit Migrationshintergrund die deutsche Flagge so hoch? Und das tun sie genauso stolz, wie wir auf ihre Leistungen sind. Da habe ich mal drüber nachgedacht. Vielleicht liegt es ja daran, dass man für Leichtathletik, ja, und für Fußball auch, kaum Ausrüstung braucht. Ein Short, eine Hose, ein paar Schuhe und los geht's. Das Werfen kann man mit Steinen üben, Feldwege zum Laufen gibt's überall und springen kann man auf jeder Wiese. Dazu sind die ehemaligen Flüchtlinge ja auch durch Krieg und Flucht gut grundtrainiert. Und die Ausdauer ist auch richtig gut. Ja, der Weg vom Mittelmeer über den Balkan bis nach Deutschland ist ganz schön weit. Zudem kommen die Ausländer ja alle aus dem Süden, da wo es richtig warm ist. Und jetzt, wo es hier wegen des Klimawandels auch richtig warm ist, können die ja ihr Potenzial so richtig abrufen. Dazu kommt, dass wir unsere ausländischen Mitbürger ja lieber mit Bürgergeld oder Grundsicherung abspeisen, als sie arbeiten zu schicken. Da ist die Kohle dann auch knapp, sodass sie dann auch nicht so fett werden. Das mag vielleicht auch ein Grund sein, warum in den Wurf- und Stoßdisziplinen, wo man Kraft und ein paar Pfund mehr auf den Rippen haben muss, dann doch eher die Deutschen selbst die Medaillen holen. Gleichzeitig übrigens in den Ohren Weltmeisterschaften im Reiten. Da sind für Deutschland keine Migranten am Start. So ein Gaul kann sich von denen keiner leisten. Aber um auf die Leichtathleten zurückzukommen, kann es auch sein, dass für die Kinder und Jugendlichen aus Asien oder Afrika es einfach eine Chance ist, Anerkennung zu erhalten und den Trott, den ihre Eltern und Freunde jeden Tag ertragen müssen, zu entfliehen? Eine Malaika Mihambo, die diesmal leider keine Medaille errungen hat, die kennt jeder. Ein Ahmed Amiri, der irgendwo in Deutschland Mülltonnen leert, den will keiner kennen. Sollten wir nicht eher auf ihn stolz sein, der uns den Dreck wegräumt? Ich jedenfalls gratuliere allen Sportlern und bin stolz auf sie und sage Danke an alle Menschen mit Migrationshintergrund, die uns das Leben besser machen. Natürlich auch allen deutschen Landsmännern und Landsfrauen. Zusammen sind wir ein tolles, starkes Volk. Das waren die Gedanken eines Spinners hier bei Radio Enno. Am Mikrofon für euch, der Spinner. Vigo.
1: Hello.

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Hier ist Wolfgang Scholz, der auch die Sendeverantwortung hat mit der Sendung Monsters Musikmix. Und wie in den letzten Sendungen schon vorher, die ersten zwei Songs gehören Creedence Clearwater Revival, die amerikanische Rockband, die Ende der 60er und Anfang der 70er groß wurde. Und dieser Song Ramble Tremble war von ihrem fünften Album Cosmos Factory, erschienen am 16. Juli 1970 bei Fantasy Records. 11 Titel waren drauf enthalten oder sind drauf enthalten, mit Bonustiteln natürlich. Und dieses Album erschien am 16. Juli 1970 das erste Mal. Geschrieben wurden alle Titel von Creedence Clearwater Revival Frontmann John Fogerty. Und der Albumtitel kommt von einer Lagerhalle in Berkeley, in der die Band probte. Und weil John Fogerty großen Wert darauf legte, nahezu jeden Tag dort zu arbeiten, begann der Schlagzeuger der Band, der ihren Spitznamen Cosmo hatte, von jedem Ort als The Factory zu sprechen. Und deshalb hat sich das dann ergeben, als Titel das zu verwenden. Und natürlich gibt es noch einen Song von diesem Album, und zwar Run Through the Jungle.

Natürlich verkaufte sich das Album auch wieder hervorragend, über 4,5 Millionen Mal weltweit. Und das muss man derzeit auch schon mal schaffen. Kommen wir jetzt wieder zu Pink Floyd und der Platte Animals. Da hatte ich auch schon ein paar Songs gespielt. Sind ja nur 5 drauf, also so viel gibt es dann auch nicht. Bin ich beim Song 4 und der heißt Cheap. Diese Platte ist ja dann Orson Welles angelehnt. Farm der Tiere. Und ihr könnt euch jetzt erstmal zurücklehnen. Jetzt erstmal gut 10 Minuten Pink Floyd mit Cheap.

Ihr hört immer noch Monsters Musikmix hier auf Radio Enno. Wolfgang Schölz ist am Mikrofon und nach drei ziemlich alten Titeln gibt es mal auch was Neues. Aus Dänemark kommt die Band Electric Guitars. Vier Alben haben sie bis jetzt veröffentlicht. Die Hauptsinger-Songwriter sind die beiden Gitarristen Sören Andersson und Mika Wandberg. Am Schlagzeug sitzt Morten Hellborn und Bass spielt Peter Kjöpstedt. Und sie haben jetzt eine neue Single veröffentlicht, die heißt High Note. Und darum geht es, dass man niemals aufgeben sollte. Und diesen Song spiele ich jetzt für euch.

Nestor ist eine schwedische Band, die sich 1989 gegründet hat. 1996 sind dann die Mitglieder eigene Wege gegangen. Es gab danach nur ein paar Singles. Und 2021 haben sich Gott sei Dank wieder reformiert. Die aktuelle Besetzung ist Tobias Gustafsson, der Sänger, der auch Gründungsmitglied ist, Gitarre Johnny Wemmenstedt, Bass spielt Markus Abland, Keyboard Martin Freiginger und Schlagzeug Matthias Carlsson. Und ja, sie kann man den Melodic Rock einordnen, würde ich mal sagen. Zwei Alben haben sie bis jetzt veröffentlicht und jetzt neu ist ein Live-Album erschienen. Ich habe die Band da auf Mallorca schon mal live gesehen, also könnt ihr nichts verkehrt machen. Super Combo, super Musik. Nach Schweden kommen scheinbar immer nur gute Bands und gute Musik. Und von dem Album, das da heißt Live at Gothenburg, der Song Fire Sing von Nestor aus Schweden.

Nestor aus Schweden wäre toll melodischen Rock, der schon ein bisschen härter ist, steht, sollte unbedingt diese Band mal antasten und sich vielleicht das Live-Album zulegen. Dann hat man ja gleich einen Überblick, wie die Jungs so drauf sind. Jetzt gibt es mal wieder ganz andere Musik, geht mehr in die Blues-Richtung. Anna Popovic, der Name ist natürlich ein bisschen gewöhnungsbedürftig, aber sie kommt ja aus Serbien. 13.05.1976 in Belgrad geboren. Wie gesagt, Blues-Gitarristin und Sängerin. Mit 15 Jahren begann sie Gitarre zu spielen und gründete 1999 ihre erste Band Hush. Und ich habe mal zwei Songs von ihr rausgesucht. Der erste heißt Sitting in the Top of the World und ist live. Und den hören wir jetzt erstmal.

0: Anna Popovic, sie hat noch eine ziemlich große Diskografie, sage ich mal, und auch viele Auszeichnungen schon eingeheimst. Auf allen großen europäischen Blues-Festivals ist sie auch schon aufgetreten. Und ich spiele noch einen zweiten Song von ihr, Big Town Playboy, und der kommt ebenfalls live rüber.
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1: Anna.
0: Thank you so much.
1: Popovic. Gehen wir mal wieder musikalisch 40 Jahre zurück. In der letzten Sendung hatte ich ja Monoke schon mal von ihrem ersten Album, oder das ist eigentlich das offizielle einzigste Album, was damals erschienen ist. Und das war 1986, hatte ich ja schon mal zwei Songs gespielt. Über 35.000 Mal hat sich die Platte damals in der DDR verkauft. Das war natürlich für die Banden ein großer Erfolg. Und als erstes jetzt nochmal ein Song von diesem Album, Man schmiedet doch anders herum.

Monoke. 1982 habe ich die das erste Mal gesehen. Damals gab es ja noch diesen Vergnügungspark, der größte in Ostdeutschland, Berlin-Plenterwald. Und da spielt nun mal mittwochs Bands für eine Mark. Und wir saßen mal in Bleichrode im Japan und dann sagt einer, am Mittwoch spielt Monoke in Berlin. Naja, kurz entschlossen, Dienstag mit Eilzug sind wir zu zweit nach Berlin. Eine Bekannte angerufen, war Übernachtung geklärt, zwei Tage Urlaub. Und dann sind wir am Mittwoch zu Monoke gegangen. So einfach war das damals teilweise auch. Ja, 89 war ja dann fast Schluss mit der Band. Sie haben sich dann wieder zusammengerauft. Und einige Jahre später hat sich dann aber Michael Linko und Jörg Schütze scheinbar so verworfen, dass es dann zum Leidwesen der Fans auch zwei Bands gab, aber einmal Monoke Kraftblues von Michael Linko und Speiches Monoke Bluesband. Aber leider ist ja Jörg Speiche Schütze am 31.05.2020 an Lungenkrebs im Alter von 74 Jahren verstorben. Und jetzt gibt es natürlich nur noch Monoke Kraftblues. Und jetzt nochmal ein Song von diesem Album, das wir damals auch super fanden, den Song Das Monster vom Schilkensee. Das war eine DDR-Spirituosenfirma.

Monoke, das war natürlich auch damals schon ein ziemlich kritischer Titel über den Ausruf an den Alkoholismus in der DDR. Das war's mal wieder mit der Sendung Monsters Musikmix, Sendeverantwortung und für euch am Mikro Wolfgang Scholz aus Nordhausen. Wenn ihr irgendwelche Anregungen, Wünsche oder spezielle Sachen zu der Sendung habt, könnt ihr euch gerne hier an Radio Vendo an mich wenden. Es wird natürlich alles berücksichtigt. Kritiken sind natürlich auch erlaubt. Hier ist noch ein bisschen Dritte Wahl zu hören. Zum Licht empor. Und bis zum nächsten Mal. Tschüss, macht's gut.

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Hallo, liebe Hörerinnen und Hörer, hier ist die Silberstimme Bärbele und ich möchte Sie heute mal in die Welt der Anekdoten verführen. Eine Anekdote, was verstehe ich darunter? Ursprünglich eine mündlich überlieferte Einzelheit zur Kennzeichnung einer Person. Die moderne Anekdote als literarische Gattung ist mit Fabel, Schwank und Kurzgeschichte verwandt und hält eine merkwürdige Begebenheit oder einen charakteristischen Ausspruch fest. Wesentlich sind knappe Form und meist scharfe oder witzige Pointierung. Kleine Anekdoten zeigen mit humorvollen Augenzwinkern, dass auch große Geister Menschen wie alle anderen sind und mit etwas Missgeschicklichkeiten und Umständen zu kämpfen oder zu leben haben. Die Welt der Anekdoten der Musiker soll uns heute mal ein bisschen begleiten und ich hoffe, es weckt etwas ihr Interesse. Ich habe mir zunächst Wolfgang Amadeus Mozart rausgesucht. Natürlich habe ich schon sein Geburtshaus in Salzburg besucht und schätze seine Musik sehr. Er ist sicherlich den allermeisten von Ihnen sehr gut bekannt. Und da man sich nicht an alle Einzelheiten vielleicht seines Lebens sofort erinnert, möchte ich das für Sie machen. Er wurde am 27.01.1756 in Salzburg geboren. Er war ein sogenanntes Wunderkind, denn mit 3 Jahren spielte er Klavier, mit 5 komponierte er die ersten Stücke. Mit seinem Vater und seiner Schwester Nanna reiste er durch ganz Europa und spielte vor Königen und Kaisern. Als Erwachsener war er Konzertmeister beim Erzbischof von Salzburg. Der war aber ein Tyrann und 1781 schmiss Mozart hin und ging nach Wien, um freier Künstler zu sein. Das war für diese Zeit etwas unüblich. In Wien wurde er berühmt. Er gab Konzerte, unterrichtete und komponierte auf Bestellung. Er heiratete Constanze Weber. Finanziell ging es aber ständig auf und runter und er lieh sich oft Geld. Einige Meisterwerke von ihm und auch einige meiner Lieblingsopern sind zum Beispiel die Zauberflöte, Don Giovanni, Figaros Hochzeit. Er schrieb viele Sinfonien und Klavierkonzerte, Kirchenmusik. Leider konnte er das Requiem nicht vollenden, weil er vorher starb. Musik wie Kammermusik und Lieder waren in über 600 Werken insgesamt zu hören. Melodien, die man sofort im Ohr hat. Leicht und elegant, aber tief. Er starb 1791 sehr plötzlich in Wien. Woran genau, weiß man bis heute nicht. Begraben wurde er in einem Armengrab, was man dann hinterher sehr, sehr bedauerte. Einige wenige Anekdoten von ihm. Mozart war ein Genie, aber auch ein riesiger Chaot. Als er beim Kaiser vorspielen sollte, kam er zu spät. Grund: Er hatte sich auf dem Weg noch mit Straßenjungen eine Schneeballschlacht geliefert und war total verdreckt. Sein Vater musste ihn vorher noch schnell umziehen. Und trotzdem hat er dann so gespielt, dass alle sprachlos waren. Eine andere Begebenheit: Im Hause Mozart war selten Geld zu viel. Als der Komponist einmal mit einem riesigen Lorbeerkranz nach Hause kam, meinte seine Frau Constanze, was nützt uns der Lorbeer, wenn wir keinen Karpfen dazu haben? Ein Freund machte Mozart einmal zum Vorwurf, er habe eine besonders schöne Melodie von Joseph Haydn gestohlen. Darauf erwiderte Mozart lachend, diese Melodie ist bei Haydn so schön, ich könnte sie nicht besser machen. Das war übrigens in der damaligen Zeit nicht ganz unüblich, sich gegenseitig ein wenig des anderen zu bedienen. Eine weitere Begebenheit:
Vater und Sohn Mozart weilten am 19. Mai 1764 am Königlichen Hofe in London, wo der junge Wolfgang zuerst die Königin begleitete, dann einen Flötisten und zum Schluss über das Bassthema eine Air von Händel eine wundervolle Melodie improvisierte. Niemand interessierte sich mehr für den Jungen als der Hofkapellmeister des Königs Johann Christian Bach. Er nahm den jungen Mozart auf sein Knie und spielte eine Sonate mit ihm zusammen, wobei jeder abwechselnd einen Takt spielte. Dabei spielten beide so präzise, dass der Wechsel zwischen den Pianisten unhörbar blieb. Vielleicht ist es Ihnen auch von der damaligen Zeit bekannt oder Sie haben es schon gehört, dass sie immer dass es ganz viele Wettstreite gab zwischen den Musikern und das Publikum musste dann durch Beifall entscheiden, wer der Sieger des Abends oder des Nachmittags war. Und da improvisierte Mozart also wirklich vortrefflich. Ja, ein junger Komponist fragte Wolfgang Amadeus Mozart um Rat. Wie kann ich es als Komponist schnellstens zur Meisterschaft bringen? Mozart antwortete, nur Fleiß und Ausdauer führen zum Ziel, weswegen Sie gründlich studieren müssen. Aber Sie haben doch schon als Kind komponiert, entgegnete der Ratsuchende. Das stimmt, sagte Mozart, aber ich habe auch niemanden gefragt, wie ich es machen soll. Mozart über sein Einkommen als Nachfolger Glucks in Wien. Zu viel für das, was ich leiste, zu wenig für das, was ich leisten könnte. Ja, selbstbewusst war er schon und das mit Recht. Wolfgang Amadeus Mozart ärgert sich in einem Brief an seinen Vater darüber, dass er dauernd Uhren geschenkt bekommt. Nun habe ich 5 Uhren. Ich habe auch kräftig im Sinn, mir an jeder Hose noch ein Uhrtäschel machen zu lassen. Und wenn ich zu großen Herren komme, beide Uhren zu tragen, wie es ohnehin jetzt Mode ist, damit nur keinem mehr einfällt, mir eine Uhr zu schenken. Ja, liebe Hörerinnen und Hörer, soweit heute mit kleinen Anekdoten von Wolfgang Amadeus Mozart. Und ich hoffe, ich habe ein wenig Ihre Lust zum Nachhören seiner wunderbaren Melodien geweckt.

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Hallo, hallo und herzlich willkommen zu einer neuen Folge von The Groove. Ich heiße Jan, ich freue mich sehr, dass ihr mit dabei seid. In den nächsten zwei Stunden haben wir sehr viel neue Musik. Wir haben ganz viel da. Wir haben neue Sachen von Soul Peeling. Es gibt eine neue Platte von Stockoff, auf die ich mich sehr freue. Ich habe was Neues gemacht und jetzt gleich zum Auftakt haben wir eine fantastische Platte mit einer großen Besetzung. Lizzie Bradley zusammen mit Inksway haben wir hier. Der Track heißt Sunshine in a Cup. Und am Mikrofon sozusagen musikalische, vokalistische Unterstützung gibt es noch von Erin Buku und Marley Love. Das Ganze jetzt frisch draußen bei Inner Tribe Records. Ich heiße Jan, ich freue mich sehr, dass ihr mit dabei seid.

0: Okay, wir hatten eine sehr, sehr, sehr, sehr schöne Platte. Ist, glaube ich, meine Lieblingsplatte des letzten Monats. Mein April-Release sozusagen. Uptown Funk Empire hatten wir. You've Got to Have Freedom hieß das Ding im Vocal Mix von Lucas Moinet. Sehr, sehr schöne Platte. Trifft gerade meinen aktuellen Geschmack total. Also diesen sehr Jazz-fokussierten, leichtfüßigen House mag ich total. Starke Stimme. Einfach fantastische Platte. Ist jetzt oder demnächst draußen bei Escolar Records. Wie gesagt, Uptown Funk Empire. Das sollte man sich, glaube ich, merken. So, ich habe es vorhin gesagt und da ist es schon. Neue Platte von Soul Peeling liegt auf. Wir haben hier den Track Test One zusammen mit B.A.G. Sue. Und das Ding kommt demnächst raus bei Concrete Air Records.
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DJ Leger hatten wir mit YDKTT. Neuer Track wird demnächst bei Radio Electronica Music erscheinen und ich weiß nicht, ob ihr schon mal die Gelegenheit hattet, DJ Leger live zu erleben. Das ist auf jeden Fall eine Offenbarung für mich gewesen, weil der Mensch an den Decks einfach mal irgendwie ein Virtuose ist. Ich weiß noch, als ich ihn das erste Mal gesehen habe, habe ich danach geguckt, mit was hat er eigentlich gespielt, und es waren, ja, sagen wir mal, herkömmliche CDJs. Also es war nichts Besonderes an dem Gerät, aber was er da rausgeholt hat aus den Tracks und wie er das macht, das ist schon eine echte Offenbarung. Und die zweite Sache, die ich mich immer gefragt habe, wo kriegt er diese ausgeflippten, teilweise ausgeflippten Platten her, die er spielt? Und eine Antwort darauf kann sein, dass er die einfach selbst produziert. Und das hat er eben auch gemacht, ganz offensichtlich eine alte Karatplatte geloopt und daraus was ganz Eigenes gemacht. YDKTT heißt der Track. Offensichtlich. DJ Leger, wie gesagt, demnächst draußen bei Radio Electronica Music. Und ich habe hier was Neues von Five. Work and Life heißt das Ding hier im Rework von Whitney Weiss.

Okay, Natascha Dicke, oh Mann, Natascha Dix hatten wir gerade. Zusammen mit Megatronic, ein sehr, sehr schöner Track namens Lean. Und der ist erschienen bei einem Label namens The Jazz Diaries. Ein Label, das ich persönlich noch nicht kenne, aber ich sage euch, nach dem Track werde ich da mal ein bisschen diggen, was The Jazz Diaries noch so zu bieten hat. Holding On heißt diese Nummer, ist von einem Act namens Numbs oder Numbs, demnächst draußen bei Blur Records.

Okay, das war ein neuer Track von mir. Fooling Around heißt er und ist demnächst draußen bei Blur Records. Ich bin sehr stolz drauf. Ich freue mich sehr drüber. Ach, es ist immer so schön. Ja, wenn's läuft, dann läuft's. Ist doch schön. So, und hier haben wir eine sehr schöne Platte von Fabian Feld. Ein Mensch namens Fabian Feld. Drift Geometry heißt das Ding. Demnächst draußen bei Bobby Donny. Das ist ein Label von Fritz Ventik.

Okay, wir hatten was Neues von Hot Mood. Aber diesmal nicht ganz alleine, also etwas ungewohnter. Sonst habe ich hier Hot Mood eigentlich immer nur als Einzelkämpfer erlebt, aber das macht ja nichts. Er hat jedenfalls mit zwei Menschen namens Gennaro und Moose T. Ihr erinnert euch vielleicht an Moose T. Letzte Woche großes Rätsel um dessen neue Remix-Sammlung. Und jetzt hat er also mit Hot Mood zusammen einen Track gemacht. Nothing Better Than An Edit heißt das Ding. Und zwar für Defected, großes House-Label. Müsste demnächst groß angelegt released werden. Hot Mood zusammen mit Gennaro und Moose T. Nothing Better Than An Edit.

Oh, ich habe vergessen zu sagen, wie diese Platte hier heißt. Ich weiß, manchen ist das nicht so wichtig, aber ich finde, der Vollständigkeit halber sollte man das schon erwähnen. Dieser Mensch heißt Perrin Navarro und der Track heißt RH, wurde geremixt von NWN, ziemlich viele Abkürzungen, aber sehr, sehr schöne Nummer, die dabei herausgekommen ist, jetzt frisch draußen bei Rhythm and Bliss.

Okay, wir hatten was Neues von Fimjani. Da kommt demnächst eine neue EP bei Toytonics raus. Zusammen mit Edson Sean war das gerade der Track Baby, I Want You. Wie gesagt, demnächst bei Toytonics in Berlin draußen. Und ja, jetzt gerade eben schon hier bei mir auf dem Teller. Sehr, sehr schöne Nummer. Hier haben wir noch einen Track von mir. Wake Up heißt das Ding, ist Anfang des Jahres erschienen und hier im Remix von Manuel Kane. Auch sehr, sehr, sehr, sehr schöne Nummer. Vielen Dank dafür. Erschienen bei Blur Records.

Okay, wir hatten einen Track von einem Künstler, den hatte ich hier auf jeden Fall schon mal in der Sendung. Und ich glaube, ich war damals auch nicht so ganz sicher, wie man es ausspricht. Sobla oder Zoppela. No Harmony hieß jedenfalls der Track und erscheinen wird das bei Phonogramm demnächst. Hier haben wir was Neues von Rainer von Vielen zusammen mit Disco Creme oder Disco Creme. Love Explosion heißt dieses Ding, demnächst draußen bei Blur Records.

Okay, wir hatten noch einmal etwas Neues aus dem Hause Blur Record. Ein Künstler-Produzent namens Humphrey. Memory Lane hieß der Track, ein bisschen melancholisch. Wie gesagt, demnächst draußen bei Blur Records. Amy Brown hat was Neues gemacht, und zwar mit keinem geringeren als Capote. Da gibt es demnächst ein ganzes Album, wenn ich es richtig gesehen habe. The Funk Biz heißt dieser Track. Demnächst bei Toytonics Amy Brown. Nee, ich habe mich verlesen, es heißt nicht Amy Brown, sondern R.P. Brown. Verzeihung, R.P. Brown und Capote, Funk Biz bei Toytonics.

Okay, wir hatten eine sehr schöne Platte von Sambo. Afterglow hieß das Ding und das Label, bei dem dieses Ding demnächst erscheinen wird, heißt Cecil. Alles sehr, sehr, sehr, sehr schön und anmutig. Perfekte Platte für die Nacht, oder? Und erinnert ihr euch noch an irgendwelche Platten oder Tracks, die ihr 2022 gekauft habt? Ich meine, es ist ungefähr 4 Jahre her oder so. Da ist dieses Ding hier erschienen. Second Try. Meine erste EP war das damals bei Blur Records. Hier im Remix vom wunderbaren Thema Carcass. An die erinnert ihr euch doch bestimmt noch, oder?

Seid ihr noch da? Ich zögere es gerade etwas hinaus. Mein Tablet ist nämlich nicht da. Aber da stehen wichtige Sachen drauf. Zum Beispiel, was wir da gerade Tolles gehört haben, das war ein Track von Rodney. Der hieß Rise Up und wird bei Plastic People erscheinen oder ist vielleicht sogar schon draußen, je nachdem, wann ihr diese Show gerade hört. So, hier haben wir Musik von Monokultur zusammen mit Hassi. Hassi Carlosaurus. Okay, jetzt habe ich's. Ich versuche immer manchmal zu lesen und gleichzeitig das Wortspiel zu verstehen. Manchmal klappt es nicht gleich auf Anhieb. After Four heißt der Track. Feed a Soul heißt das Label, demnächst draußen.

Okay, wir hatten was Neues von Stokoff. Nitro Bits heißt der Track, den wir gerade gehört haben. Ist bei Monophony jetzt draußen, glaube ich. Jetzt oder demnächst, je nachdem, wann ihr das hört. So, ganz am Anfang angekündigt und lange hat es gedauert, aber da ist sie. Eine neue Platte von Sven Wegner. Live Your Life wird sie heißen und wird bei uns, also bei Radio Electronica Music erscheinen.

0: So, sind wir ein bisschen dahin geträumt, ein bisschen abgedriftet. Das ist überhaupt nicht schlimm. Wir sind kurz vor Schluss heute. Wir hatten gerade eine sehr schöne Platte von Frank Roger.
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0: Chugger, jetzt hab ich's. Chugger hieß das Ding. Frank Roger. Und Wipe Me to the Moon hieß das Label. So, jetzt ist aber wirklich langsam Schluss. Letzte Platte für heute läuft SimKit zusammen mit The SOS. Sehr, sehr schönes Ding. Bus Ride to the Mars heißt das Ding. Und ist jetzt frisch draußen bei Peppermint. Das ist das Label von Moose Tea, der da auch selbst Dinge released, und das soll die letzte Platte für heute sein. Das war's. Danke fürs Zuhören. Ich grüße ganz lieb alle Menschen, die hier an dieser Stelle zuhören, in Erfurt, in Weimar, in Jena und in Nordhausen und im Rest der Welt. Und ich grüße ganz ausdrücklich alle Menschen, deren Musik ich heute hier spielen durfte. Das ist nämlich auch ein absolutes Privileg und eine ganz tolle Sache, dass mir diese ganzen Tracks alle vorab teilweise zur Verfügung gestellt werden, und dafür danke ich wie verrückt. Und ich grüße explizit auch nochmal Nicola und Martin, die beiden Heads von Radio Electronica in Jena. Und das soll es an dieser Stelle gewesen sein. Wir hören uns in einem Monat an dieser Stelle wieder. Und bis dahin wünsche ich eine gute Zeit. Ciao, sagt der Jan.
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1: Hier ist Lisa, ich grüße euch aus der Sommerpause. Handmade macht gerade noch Pause, den kompletten August, also jetzt quasi die letzte Woche. Und wenn wir Pause machen, überlassen wir unsere Sendefläche Bands, Künstlerinnen, Künstlern und das auch in diesem Jahr. Und ich freue mich ganz doll für Fremdmade, so heißt nämlich unser Format für die Sommerpause, Tony Trescher und Veri Jumala vorstellen zu dürfen. Viel Spaß mit den beiden.
2: Hallo und herzlich willkommen zu Fremdmade, das Musikmagazin in der Sommerpause. Mein Name ist Tony Trescher.
3: Und ich bin Veri Jumala.
2: Und wir starten direkt rein mit unserem ersten Song.

0: Das war Avril Lavigne mit Complicated.
1: Ja, ein Song, den wir wahrscheinlich alle irgendwie kennen. Und der hat mich sehr inspiriert. Das war auf der ersten Platte oder CD, sag ich mal, die ich als Kind oder Jugendlicher hatte. Ich weiß gar nicht, wie alt ich da war, vielleicht 10 oder 11. Mhm. Und das ist ja auch so ein Song, der uns beide auch so ein bisschen verbindet im Sinne von Inspiration und Bands, Musik, die wir gern beide so hören, oder?
0: Absolut. Avril war auch damals eine meiner ersten CDs, die ich mir selber von meinem Taschengeld gekauft habe. Und ja, bis heute einfach Ikone, würde ich sagen.
1: Genau. Und wenn ihr gar nicht wisst, wer wir denn eigentlich sind, stellen wir uns vielleicht mal ein bisschen vor. Unseren Namen haben wir ja gerade genannt. Aber wir sind Teil der Band Tender Moon. Und wir sind nicht nur Partner auf der Bühne,
0: sondern auch Liebespartner, kann man so sagen.
1: Ja, ja. Genau. Im echten Leben abseits der Bühne. Und genau deshalb nehmen wir uns oder euch heute auf eine Reise mit bezüglich Inspiration, was uns musikalisch vor allem inspiriert und uns dazu bewegt, diese Projekte zu starten oder auch durchzuziehen. Nicht nur Tender Moon, ich habe auch noch ein paar andere Projekte, aber dazu später mehr. Wie würdest du denn sagen, dass dich ja zum Beispiel der Song inspiriert hat oder diese Art von Musik, was macht es denn mit dir oder wie kannst du das ummünzen in eigene kreative Songs, Ideen und so weiter?
0: Oh ja, das ist eine gute Frage, ehrlich gesagt. Ich würde sagen, einfach der Sound und die Nostalgie, die da mitschwingt in diesen Songs, die machen irgendwas in mir. Das gibt für mich irgendwie so ein bisschen Inspiration, auch selber so eine ähnliche Musik machen zu wollen, weil ich ja nun auch mal ein kreativer Mensch bin.
1: Ja.
0: Und von klein auf schon gerne Musik gemacht habe und es musste irgendwann dazu kommen, dass ich auch eine eigene Band habe, wie jetzt mit Tender Moon. Genau, und dahingehend ist der Song eigentlich ein gutes Beispiel für die Musik, die ich gerne höre, aber auch gerne selber auf die Bühne bringen würde.
1: Ja, ich finde vor allem auch dadurch, dass der Song ja wirklich irgendwie zeitlos ist, du hast auch gesagt nostalgisch, das ist auf jeden Fall so, mich inspiriert sowas auch immer, aber früher war es ja zum Beispiel so, da hat man ja noch kein nostalgisches Gefühl gehabt, als man den gehört hat so. Und ich finde, dass nicht nur der Sound war und alles drum und dran, sondern es war auch dieser Style irgendwie. Ne? Also für mich war Avril Lavigne das erste Mal, dass ich gesehen habe, dass so ein Skater-Punk trotzdem relativ Mainstream-lastiger Style halt bei MTV lief und solche Sachen. Dieses Musikvideo dazu hat mich auch sehr inspiriert und das fand ich damals als Kind einfach cool. Und auch so im Nachhinein jetzt immer noch. Also ich finde, das ist immer noch ein cooler Style, diese ganze Skater-Ästhetik auch kombiniert mit diesem Pop-Punk und so, funktioniert für mich einfach irgendwie, weil es auch so ein bisschen so Wohlfühl-Feeling irgendwie hat, finde ich.
0: Ja, das stimmt. Bei mir war es früher tatsächlich so, ich bin da sowieso so eine Maus, die Lyrics total abholt. Von daher war auch unter anderem Complicated, aber vor allem auch, sag mal schnell, wie der Song hieß.
1: Skaterboy?
0: Nee.
1: Oder
0: Without.
1: I'm with you? Nee. Oder Since you've been gone. Es gibt eine Menge guter Avril Lavigne-Songs, wollen wir damit sagen, auf jeden Fall.
0: Naja, auf jeden Fall haben mich die Lyrics auch absolut abgeholt von Avril Lavigne und ich habe die in meinem Kinderzimmer mitgekrölt ohne Ende und ja.
1: Ja, aber abgesehen jetzt mal von Avril gibt es ja noch andere Inspiration, die, ich sag mal, dann vielleicht ein bisschen gereifter für uns waren, gerade jetzt, als wir unser Tender Moon Album rausgebracht haben. Also wir haben unser Debütalbum letztes Jahr im Oktober rausgebracht und eine Band, die uns sehr viel für Songwriting auch und Mixing und so inspiriert hat, war Metric. Und da zeigen wir euch jetzt einen Song und zwar Gimme Sympathy und danach hört ihr direkt einen Song von uns, Tender Moon, Rollerblade, Disco Life. Viel Spaß.
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0: Ja, das war also ein Song von uns, von Tender Moon, Rollerblade Disco Life, von unserem Debütalbum Holochrome Hideout. Das haben wir übrigens letztes Jahr im Oktober rausgebracht. Das heißt, wir können tatsächlich bald Einjähriges feiern.
1: Ja, genau. Und es wird dann auch Zeit, dass wir mal ein bisschen neues Material rausbringen. Aber dazu erzählen wir später auch noch ein bisschen mehr. Jetzt erstmal, wenn man jetzt so das gehört hat, die Inspiration von Avril und dann auch jetzt der direkte Vergleich mit Madrick und unserem Song, das ist ja nicht nur der Sound und das Mixing, klar, ich meine, wir haben es versucht im Sinne von do-it-yourself, ne, alles self-made aufgenommen und gemixt und so weiter und so fort und wir lernen dahingehend auch noch, aber mal davon abgesehen, dieser Style und Standpunkt, also wenn man das hört, ist es vielleicht immer ein bisschen schwierig zu sagen, auch im Gegensatz, wenn man das auch sieht, die Videos von den Bands und so, die uns inspirieren, der Style von den Outfits und allem. Hast du da irgendwie was, was du besonders rauszeichnen willst, was dich da inspiriert und warum dich das auch inspiriert? Also vom Standpunkt aus, Mode ist ja zum Beispiel auch mein Statement und solche Sachen. Gibt es da Dinge, die dich dahingehend inspirieren?
0: Also Mode würde ich jetzt nicht unbedingt sagen. Zumindest war ich früher nicht die modischste Maus, sag ich mal so. Es hat sich mittlerweile schon ein bisschen mehr entwickelt.
1: Aber auch wegen solchen Bands und so, Musik und die Erfahrung, die du jetzt zum Beispiel auch auf der Bühne und so Festivals und so gesammelt hast?
0: Ja, würde ich schon sagen. Also vor allem so ein bisschen mehr in die Szene, sag ich mal, einzutauchen, ja. Auch von Punk-Einflüssen so ein bisschen.
1: Also das heißt schon, dass die Mucke auch insgesamt auf dein alltägliches Leben so einen Einfluss nimmt und dich auch quasi neu formt.
0: Ja, würde ich schon sagen. Ich würde schon sagen, dass ich schon immer so ein bisschen links angehaucht war. Und dass ich das nach und nach vor allem durch solche Musik auch mehr gefestigt hat, würde ich sagen.
1: Das heißt, es steht auch irgendwie ein ethischer und auch politischer Standpunkt mit drin in dem ganzen Vibe, den auch Tender Moon ausmacht?
0: Absolut. Also wer Musik ohne Politik macht, sage ich mal, weiß ich nicht. Ist für mich nichts Richtiges. Also Musik hat für mich immer mit politischen Aussagen irgendwo zu tun.
1: Ja, also selbst im Sinne, klar, also nicht jede Musik muss eine politische Aussage haben. Bei meinen Projekten ist es ja auch immer nicht so, gerade halt vom Genre abhängig auch, ne?
0: Ja.
1: In so Punk und so geht's halt immer auch wirklich gut. Aber so abseits der Bühne ist da ja immer eine Haltung mit dabei, die wir vertreten.
0: Genau.
1: Weil wir auch der Meinung sind, wenn wir diese Haltung nicht vertreten würden, dann wird es bald zappenduster und wir können gar nicht mehr auf der Bühne stehen. Mhm. Allein deshalb ist es ja schon irgendwie politisch und im Sinne von, man ist ja immer so ein bisschen rebellisch schon gewesen, deshalb geht man ja auch so einen künstlerischen Weg irgendwie, das hängt auch damit zusammen. Aber es geht auch, glaube ich, ein bisschen darum, als abgesehen von politischen Themen, das ist halt immer ein großes Ding, aber auch sowas wie ja ethische, moralische Themen, die natürlich immer politisch irgendwie mit drin hängen, aber auch Flinterpersonen mehr mit auf die Bühne zu bringen, ist ja auch so ein bisschen die Idee gewesen.
0: Absolut, ja.
1: Oder ich meine, du bist selber queer. Was spielt das denn für eine Rolle bei der ganzen Geschichte?
0: Genau, also wie du schon gesagt hast, ich bin queer und ich bezeichne mich selber auch als non-binär und ich möchte durch meine Musik oder durch unsere Musik auch ein bisschen die queere Community quasi stärken, ja, also dass ich quasi meinen Teil zur queeren Community beitragen kann, indem ich Songs und Lyrics schreibe, die queere Community stärken und quasi loud and proud zu sein. Offensichtlich laut und proud zu sein. Genau, dass man da einfach ein bisschen Stärke reinbringen kann.
1: Ja, und auch so nach dem Motto, sich vielleicht auch mal zu trauen, zu starten, mit Musik anzufangen und solche Sachen oder irgendwas Kreatives, sich zu trauen, was man gerne macht.
0: Mhm.
1: Genau, einfach ein bisschen stärken. Aber das war ja nicht unbedingt so von Anfang an. Also als wir uns kennengelernt haben, haben wir recht schnell angefangen, Musik zu machen.
0: Ja, ich glaube, wir haben uns 2-3 Monate gekannt, da haben wir schon angefangen, die ersten Songs zu schreiben.
1: Genau, aber das war damals noch akustisch alles. Jetzt ist ja Fullband, ne? Wir haben dann das so umgemünzt, ein bisschen rockigere Nummern, am Anfang Gitarre und Gesang quasi.
0: Genau.
1: Und um euch das einfach mal zu zeigen, haben wir jetzt einen Song für euch.
0: Genau, und zwar ist das ein Song von unserer ersten EP, die wir zusammen gemacht haben. Die EP heißt 27 und der Song heißt Here For You.

0: Ihr habt gerade noch einen Song von Veri Jumala gehört, und zwar ein Song von seinem Solo-Projekt. Der Song hieß Scary Romance, und genau, Veri hat ja schon immer ein bisschen Akustikmusik gemacht. Was heißt ein bisschen viel, würde ich sagen.
1: Ja, eigentlich nur am Anfang.
0: Genau, deswegen passte das auch ganz gut, dass wir am Anfang nämlich zusammen Akustikmusik gemacht haben.
1: Ist daraus quasi wirklich geboren, möchte ich sagen, weil diese Idee, akustisch zu machen, war einfach immer präsent. Einfach die Gitarre in die Hand nehmen und mal checken. Das war ja bei uns auch die Idee. Wir gucken mal, wie es funktioniert, ob das zusammen harmoniert und ob daraus was entstehen kann. Und genau, das ging dann einfach ganz gut.
0: Ja. Und jetzt hat mir aber ein kleines Vögelchen gezwitschert, dass du gerade an einem neuen Album arbeitest, was nicht nur akustisch sein wird.
1: Genau, und der Song wie eben, also Scary Romance, der wird auch da drauf sein, aber in einer Full-Band-Metal-Version. Oldschool, Anfang der 2000er, der Sound wieder, wie wir vorhin auch schon gesprochen haben. Dark Rock, Love Metal, volles Brett quasi und ja, auch alles selbst eingespielt irgendwie und gemixt, gemastert. Es wird noch ein bisschen dauern, bis das rauskommt, aber genau, ich versuche mich auch da hingehend ein bisschen mehr in Richtung Fullband zu entwickeln, auch wenn ich nur alleine unterwegs bin, was das Solo-Projekt zumindest angeht. Aber es gibt ja auch noch andere Projekte. Aber ja, diesen Song, den wir gerade gehört haben, wird es dann bald, womöglich Ende des Jahres, in einer Full Metal Dark Rock Version geben.
0: Und wenn du gerade so erzählst, dass du das ja alles alleine machst, ich meine, ich weiß das ja, aber die HörerInnen wissen das ja nicht, würde es vielleicht die ein oder andere auch interessieren, wie das da so abläuft, wenn du das alles alleine einspielst und so? Kannst du ja vielleicht mal einen kleinen Einblick geben.
1: Ja, also es ist immer ein bisschen schwierig zu sagen, weil es immer unterschiedlich ist. Also wenn ich Akustik mache, habe ich auch schon verschiedene Ansätze gehabt. Es gibt ein Album, da habe ich alles quasi in Anführungsstrichen live, also in einer Session am Stück, so eingespielt, als würde ich es live performen. Dann gibt's Alben, da habe ich Akustik, alle Spuren nacheinander aufgenommen und gemixt und gemastert. Dann gibt's auch eins, da gibt's viel weniger Spuren. Und jetzt bei dem neuen ist es so, dass ich wirklich alles eingespielt habe, bis auf das Schlagzeug. Das ist, ja, ich will sagen, programmiert. Es ist schon, sind schon echte Schlagzeug-Sounds, aber es ist alles gebastelt quasi. Der Rest wie Keyboard ist drauf, Bass ist drauf, Gitarre ist drauf, mein Gesang ist natürlich drauf, ein paar Effekte und sonst was. Das ist wirklich alles selbst eingespielt und zwar einfach zu Hause an einem alten Laptop. Ganz simpel, do it yourself, zero budget eigentlich so. Und ich versuche einfach meine Leidenschaft und die Emotionen so gut es geht da reinzuhauen. Und die Qualität ist am Ende vielleicht nicht immer top notch, so wie das jetzt bei einem 10.000 Euro schweren Studiotag ist. Übertrieben gesagt. Aber ja, es ist halt wirklich einfach aus Leidenschaft und Herzblut geboren. Was mir heutzutage ehrlich gesagt manchmal ein bisschen fehlt, wo vieles doch sehr gleich und glatt gelutscht klingt, aber das ist dann auch wieder ein anderes Thema.
0: Klingt auf jeden Fall super spannend. Und ja, Veri, du machst ja nicht nur, bist ja nicht nur solo unterwegs, sondern hast ja auch neben Tender Moon noch ein, zwei andere Bands. Unter anderem Sorrow Knight, was ja eher so in die Richtung Gothic bzw. Dark Rock geht. Vielleicht kannst du da noch mal ein bisschen was erzählen.
1: Ja, Sorrow Knight ist sozusagen eigentlich meine Hauptband, würde ich behaupten. Gibt's auch schon jetzt eine Weile. Corona war natürlich Pause, aber eigentlich seit 2015. Und wir waren auch gut unterwegs, haben mit coolen Bands gespielt.

0: Folgt uns gerne, Sorrow Night, auf allen Social-Media-Kanälen, da kriegt ihr dann mit, um wen es da geht.
1: Spannend, spannend.
0: Ja, auf jeden Fall. Ich freue mich wirklich sehr, weil das ist wirklich eine meiner Lieblingsbands früher gewesen. Genau, deshalb wirklich großes Ding. Und ja, Sorrow Night, Gothic Metal, wie in alten Tagen. Und ich freue mich da sehr, dass das immer noch läuft. Und da wird es demnächst, wie gesagt, neues Material geben. Aber mal schauen, wann das ungefähr sein wird, dauert noch ein Weilchen. Aber das ist der Zukunftsplan auf jeden Fall.
1: Super nice. Ja, und wie Sorrow Night so klingt, da wollen wir doch jetzt mal in einen Song von euch reinhören. Hier ist für euch Sorrow Night mit Buried Forever.
0: Yes.

0: Das waren Him mit Death is in Love with Us. Und ja, Him, was soll ich sagen? Meine absolute Lieblingsband seit, weiß ich nicht, über 20 Jahren. Bin ja nun mittlerweile auch nicht mehr der Jüngste. Und muss aber sagen, also ganz offensichtlich, Him ist ein riesiger Einfluss für mich. Nicht nur musikalisch, sondern auch vom Style, der Philosophie, der ganzen Atmosphäre. Und ja, was soll ich sagen? Mitgehangen, mitgefangen bei dir. Seitdem du mich kennengelernt hast, bist du ja auch so ein bisschen ins Him-Game reingekommen.
1: Voll. Also ich muss sagen, ich kannte Him vorher nicht wirklich. Ich war nicht so in dieser Gothic-Bubble drin. Und dann habe ich Veri kennengelernt, habe Him kennengelernt. Natürlich kennt man so Songs, die im Radio laufen, wie zum Beispiel Join Me, ne? Ganz offensichtlich. Mhm. Aber habe das nie so richtig in Verbindung gebracht. Und durch Veri bin ich da so ein bisschen mehr in die Him-Bubble auch reingerutscht. Und seitdem liebe ich es auch einfach komplett.
0: Aber das sagst du nicht nur wegen mir.
1: Nein.
0: Ist schon alles auch freiwillig passiert mit der Gothic-Bubble? Oder würdest du sagen, ich habe dich da reingedrängt?
1: Nein, absolut nicht. Also
0: zum Glück.
1: Ich mochte ja schon auch immer schon diesen darken Style von Mode zum Beispiel auch. Und ja, durch dich habe ich quasi einen perfekten Anlass gefunden, mich da einfach noch ein bisschen mehr reinzufinden und darin auch voll aufzugehen, muss ich sagen.
0: Gibt's eine Band, die du aus der Bubble, die so ungefähr das so ein bisschen anspricht, sag ich mal, die du vorher schon gehört hast?
1: Tatsächlich glaube ich nicht.
0: Das fällt einem dann auch immer schwer ein, wenn man so nachdenkt, vielleicht, ja. Ne? Man hat, also klar, ich meine, Depeche Mode ist irgendwie ein anderer Musikstil, klar, aber ist natürlich auch ein riesiger Einfluss in der Szene. Die kennt man ja auch irgendwie so.
1: Ja.
0: Aber so aktiv, du warst eher so Richtung Richtung Punk, Pop-Punk und auch so Alternative Rock unterwegs, oder?
1: Voll, voll. Also meine absolute Lieblingsband neben Queen, by the way, ja, also so Classic Rock höre ich auch super, super gerne, sind die Donuts tatsächlich. Und ja. Die machen ja Punk pur, würde ich sagen. Ja. Genau. Genau. Einfach sowas in die Richtung Donuts, bisschen Royal Republic auch. Solche Geschichten habe ich früher viel, viel gehört.
0: Mhm. Und was würdest du sagen, ist jetzt deine Lieblingsband? Also, Queen gibt's nicht mehr, ne? Also, in dem Sinne gibt's aber Him ja auch nicht mehr, leider.
1: Genau.
0: Aber wir gehen mal davon aus, dass es die jetzt alle noch geben würde. Und nimm mal eine andere Band als Queen. Ich sag dir auch eine andere Band als Him bei mir.
1: Also ich würde schon Him mit unter meinen Top 5 derzeit zählen. Mhm. Dann, wie gesagt, die Donuts höre ich auch immer noch super gerne. Ja, vielleicht die zwei so als Top-KünstlerInnen.
0: Ja, bei mir weißt du ja 69 Eyes auf jeden Fall.
1: Oh,
0: vermutlich
1: ja,
0: die Band, die ich am meisten live gesehen habe bis jetzt in meinem
1: sehr,
0: Leben.
1: Sehr, sehr cool. Wo wir auch gerade beim Thema Punk waren, da gibt's ja noch eine Band, in der Veri spielt.
0: Mhm.
1: Und zwar Let Pete, einfach noch eine Punkband. What the fuck, was geht ab?
0: Ich wollte schon immer mal, also ich habe früher schon immer gedacht, ich wollte gerne einfach mal so richtig 3-4 Akkorde Punkgeschredder einfach machen. Und bei Let Pete sind wir ja nur Schlagzeug, Gitarre und Gesang. Also ich übernehme Gesang und Gitarre gleichzeitig, wir sind nur zu zweit. Und mit Marky Hilton zusammen, der übrigens jetzt auch ein anderes Projekt noch hat, das heißt Secret Enemy, hört da auf jeden Fall mal rein. Und bei Let Pete einfach reinkrölen ins Mikrofon, so ein bisschen Spaß haben, inspiriert halt auch von sowas wie Ramones, Oasis, was weiß ich, eine Menge auf jeden Fall. Mhm. Und wir waren so viel unterwegs. Im Moment haben wir ein bisschen auf die Bremse getreten, aber wir sind im November wieder unterwegs in Erfurt. Ja, aber haben auch da mit Bands gespielt, die ich absolut feiere. Also bevor es Let Pete gab, war ich auch schon ein Fan von Made of Ace, einer Punkgruppe aus England. Und wir durften mit denen zusammenspielen, was ein absoluter Traum für mich war, und zwar in Dresden. Und von diesem Konzert haben wir eine Aufnahme, also wir haben ein komplettes Live-Album, das heißt Southgate's Revenge, das gibt's auch bei Spotify und so weiter. Hört euch das auf jeden Fall mal an. Wir haben auch ein zweites Live-Album, egal, ihr werdet es schon sehen. Auf jeden Fall aus diesem Dresden-Gig herausgeschnitten Trouble Chin von Let Pete, von uns, gemeinsam mit Made of Ace, die ihr danach hören werdet, mit Nostalgia. Also, viel Spaß bei diesen Punk-Bangern, würde ich fast sagen.

0: Wow, das waren wirklich ein paar Punk-Banger.
1: Da, ja, ich hoffe.
0: Da hast du nicht so viel versprochen. genau, eben wie gesagt, habt ihr Made of Ace mit Nostalgia gehört und Made of Ace durfte ich tatsächlich auch schon live sehen und auch kennenlernen. Und das ist wirklich einfach geballte Flinter-Power, was mich natürlich auch mega inspiriert und was ich mega cool finde, wenn so einfach nur Frauen auf der Bühne stehen.
1: Ja, vor allem, es sind alles Schwestern auch, ne?
0: Ja, stimmt.
1: Also es sind Schwestern.
0: Auch
1: gut, aber
0: mega cool.
1: Davon abgesehen, wenn du sagst, dass dich das inspiriert, mit wem würdest du denn zum Beispiel in Tender Moon gerne mal die Bühne teilen? Also es kann ruhig ganz groß gedacht sein auch.
0: Ja, verstehe. Also wie gesagt, ich bin ja auch so eine kleine Oldies-Maus, ne? Und wen ich auch mega cool finde, ist einfach Blondie.
1: Ja, ist auch eine große Inspiration für Tender Moons Style und Sound, so, ne?
0: Also, wenn wir mit denen irgendwann mal spielen würden, wow, das wäre wirklich Peak.
1: Ja, Debbie Harry, Ikone auf jeden Fall.
0: Auf jeden Fall, genau. Ansonsten auch gerne Metric, wo wir am Anfang schon mal einen Song von denen gehört haben. Die wären auch super cool. Ja, weiß nicht, fällt dir vielleicht noch jemand ein?
1: Ja, also für mich ist immer The Sounds auch eine sehr, sehr coole Nummer. Die haben mich auch sehr inspiriert für unser Album. Früher schon sehr gerne gehört. Eine schwedische Band. Und ja, wir sind ja dabei, die Band immer weiter aufzubauen. Wir haben jetzt eine Person am Schlagzeug mit Phil Flagmatic an den Drums. Und ja, wir sind dabei, das weiter aufzubauen. Haben schon ein paar Gigs in petto. Wenn ihr uns folgt, dann werdet ihr sehen, wohin die Reise geht. Wir haben auch ein paar Ideen für eine neue EP, für 3-4 neue Songs. Schauen wir mal, wann wir das irgendwie aufnehmen.
0: Genau, das wird dann auf jeden Fall noch mehr Richtung 2000er-Vibes gehen. Also da hat uns auf jeden Fall Avril noch mehr inspiriert als...
1: Aber ja, auch nicht nur Avril, wir müssen auch sagen, also, wir haben viel Buffy geguckt in letzter Zeit und das hat uns auch viel inspiriert.
0: Das stimmt,
1: mit diesem Club mit dem Bronx und so. Ja, das hat so ein bisschen diese Pop-Punk oder Alternative Nummer aus den Ende der 90er, Anfang der 2000er, auch so ein bisschen mit so einem Highschool-College-Flair irgendwie, würde ich sagen. Aber seid gespannt, mal gucken. Ich würde fast sagen, es ist ein bisschen, vielleicht ein bisschen Mainstream-lastiger, was wir vorhaben.
0: Ja,
1: ich weiß nicht. Also
0: vielleicht
1: gängiger, bekannter, also, ja. Aber ihr werdet sehen oder hören, besser gesagt. Und ja, wir sind dahingehend auch für vieles offen, oder? Wir müssen mal gucken, wohin die Reise so wirklich geht, auch mit welchen Bands wir zusammenspielen, wie wir das Network aufbauen weiter. Und für dich ist es ja auch eine neue Reise quasi. Das ist ja dein erstes wirkliches Projekt und kannst da ja auch noch, weiß ich nicht, was mitnehmen, was du vorher noch nicht so mitnehmen konntest. Wie du anfangs gesagt hast, dass das auch dein alltägliches Leben so ein bisschen erweitert.
0: Voll, ja. Ich freue mich auch ungemein auf den Gig, den wir im November hier in Leipzig haben werden mit den Earrings zusammen.
1: Genau.
0: Der Gig steht auf jeden Fall 100% fest. Kommt da gerne vorbei.
1: Ja, und es gibt auch noch einen anderen Gig im November. Der November wird nochmal ganz spannend dann. Aber dazu verraten wir euch irgendwann später mal auf Social Media mehr, wenn das alles offiziell dingfest gemacht ist.
0: Ja, und somit kommen wir auch schon wieder zum Ende der Fremdmade-Folge. Wir hatten super viel Spaß beim Quatschen.
1: Ja.
0: Danke, dass ihr uns eingeladen habt, dass wir das hier machen durften. Wir kommen auch gerne bald wieder mit neuem Material.
1: Auf jeden Fall, ja. Wir sind immer bereit.
0: Genau. Und zum Schluss kommt nochmal zum Abschied ein Song von uns, von Tender Moon, Chopstick Food.
1: Habt eine schöne Zeit.
0: See you soon.

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